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1: Harry Styles, American Girls.

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1: Mit Michael Schäder. 15.000 Tonnen Abfall landen jedes Jahr in der Natur in Österreich. Der Fachbegriff dafür lautet Littering und das nervt auch die Bevölkerung. Fast 9 von 10 sagen in einer aktuellen Umfrage, dass sie sich über Müll neben Straßen, in Parks oder im Wald ärgern. Gleichzeitig gibt aber rund die Hälfte der Befragten zu, schon mal selbst etwas achtlos weggeworfen zu haben. Was viele nicht wissen, dafür kann man gestraft werden. Derzeit tourt Österreich Sammelt mit den sogenannten Trashbustern durch ganz Österreich, um auf Littering aufmerksam zu machen. Die Zentralmatura geht in die nächste Runde. Heute beginnen die Kompensationsprüfungen. Hier können Schülerinnen und Schüler, die auf die schriftliche Matura einen 5er bekommen haben, ihre negative Note ausbessern. Die Aufgaben werden vom Bildungsministerium vorgegeben. Geprüft wird vom Klassenlehrer vor einer Kommission. Das EU-Parlament und Vertreter der EU-Staaten verhandeln heute wieder über eine Reform der europäischen Fluggastrechte. Dabei geht es unter anderem darum, ab welcher Verspätungsdauer von Flügen Passagiere in Zukunft ein Recht auf Entschädigungen haben. Die EU-Staaten wollen, dass Flüge mindestens 4 Stunden verspätet sein müssen, damit es Geld gibt. Das EU-Parlament dagegen will, dass es schon nach 3 Stunden Verspätung Entschädigungen gibt. Unser Fußballnationalteam hat am Abend die Generalprobe für die WM gewonnen. Österreich war gegen Tunesien zwar nicht unbedingt das bessere Team, hat am Ende aber durch ein Sabitzer-Tor in Unterzahl mit 1:0 gewonnen. Am Donnerstag bricht die Mannschaft dann in die USA auf.

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3: 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Allee.

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1: Der Happy Night Skate ist zurück. 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Los geht's morgen mit dem Motto Bad Taste. Treffpunkt ist um 19 Uhr beim Parkplatz vom Happy Fitness am Mitterweg. 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
15: Schönen guten Morgen am Dienstag. Hier ist für euch das Tirolwetter bei Live Radio mit Lea Singer. Das sind jetzt die trockensten Stunden des Tages.
16: Gibt auch noch ein bisschen Sonne am Vormittag, wird schwül warm und ab Mittag gibt es dann die ersten Gewitter. Vor allem im Oberland wird es da zuerst nass, am Nachmittag breiten sich die dann weiter aus. Die Temperaturen liegen derzeit bei 7 Grad in Aachenkirch, 8 Grad in Steinach am Brenner und 11 in Innsbruck. Bis zu 26 werden es heute noch. Die Live Radio Vorschau morgen kühler bei maximal 21 Grad und auch immer mal wieder nass. Übermorgen am Feiertag vor allem die ersten Stunden für die diversen Prozessionen noch freundlich mit Sonne. Am Nachmittag dann auch wieder Regen möglich.
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15: Frauen helfen zusammen auch bei den Tiroler Einsatzkräften, Beate Lena.
18: Ladies first, Frauen stark im Dienst, heißt die Aktion in Schwarz. Dabei schauen Frauen aus Feuerwehr, Polizei, Wasserrettung, Bergrettung und Rotem Kreuz bei den jeweils anderen Organisationen hinter die Kulissen, schnuppern rein und vernetzen sich. Sie können sich so zum Beispiel untereinander über schwierige und belastende Einsätze austauschen und sich gegenseitig weiterhelfen. Letztes Wochenende hat das erste Ladies First Event stattgefunden, das sehr gut angekommen ist.
15: Guten Start in den Dienstag, 5 vor 6.
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19: Mit Michael Schäder. WM-Generalprobe geglückt. Das österreichische Fußballnationalteam hat am Abend in Wien Tunesien mit 1:0 geschlagen. Es war jetzt nicht unbedingt die beste Performance, die man von den Österreichern bis jetzt gesehen hat, aber zumindest hat das Ergebnis gepasst. Ab sofort ist die WM alles, was zählt, sagt Philipp Lienhardt.
20: Vorfreude, Fokus. Natürlich sind noch ein paar Tage bis zum ersten Spiel, aber ja, wir wollen uns jetzt einfach optimal vorbereiten, das Spiel auch nochmal analysieren. Dann einfach Vorfreude, natürlich hochmotiviert und einfach ein Traum, der dann in Erfüllung geht für uns alle.
19: Am 17. Juni steigen die Österreicher mit dem Spiel gegen Jordanien in die WM ein. Für Fußballfans wird das eine Frühschicht, Spielbeginn ist schon um 6 Uhr. 15.000 Tonnen Abfall landen jedes Jahr in der Natur in Österreich. Der Fachbegriff dafür lautet Littering und das nervt auch die Bevölkerung. Fast 9 von 10 sagen in einer aktuellen Umfrage, dass sie sich über Müll neben Straßen, in Parks oder im Wald ärgern. Gleichzeitig gibt aber rund die Hälfte der Befragten zu, selbst schon mal was achtlos weggeworfen zu haben. Was viele nicht wissen, dafür kann man gestraft werden. Derzeit tourt Österreich sammelt mit sogenannten Trashbustern durch ganz Österreich, um auf Littering aufmerksam zu machen. Die Europäische Union macht den Weg für Rückkehrzentren in Drittstaaten und die Verschärfung weiterer Asylregeln frei, um mehr Abschiebungen zu ermöglichen. Darauf haben sich am Abend Vertreter des Europaparlaments und der Regierungen der Mitgliedsländer geeinigt. Das Parlament und die EU-Staaten müssen dem Kompromiss nur noch final zustimmen, damit die neuen Abschieberegeln in Kraft treten können. WM-Generalprobe geglückt. Das österreichische Fußballnationalteam hat am Abend in Wien Tunesien mit 1:0 geschlagen. Es war jetzt nicht unbedingt die beste Performance, die man von den Österreichern bis jetzt gesehen hat, aber das Ergebnis hat gepasst. Am 17. Juni steigen die Österreicher dann mit dem Spiel gegen Jordanien in die WM ein. Für Fußballfans wird das eine Frühschicht. Spielbeginn ist um 6 Uhr.
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16: Da habt ihr noch freie Fahrt voraus. Um diese Uhrzeit Staus und Blitzer immer gern melden. 0512 20 80 85. Gute Fahrt.
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16: Guten Morgen.
15: Dienstag, der 2. Juni. Hi.
16: Ah, da gehen wir es jetzt erst einmal gemütlich an. Zuerst einmal ein bisschen strecken.
15: Und natürlich der passende Sound, eh ganz klar. Gleich einmal der Mach mich munter Hit von Bibi Rexha mit feinen 90s Beats von Faithless.

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1: Starten wir rein in den Dienstag um gleich 5:05. Guten Morgen, Tirol. Er ist euch stets zu Diensten.
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0: am Dienstag, 10 nach 6. Guten Morgen, Tirol. Ihr letztes Testspiel vor der Fußball-WM für unser Nationalteam. Mit 10 Mann haben wir gegen Tunesien 1:0 gewonnen. Da gibt es ein knackiges Fazit von Marko Arnautović gegenüber Servus TV.
1: Also wir wollten das Spiel gewinnen, das haben wir getan.
0: Obwohl Conny Leimer schon in der 37. Minute mit Rot vom Platz geflogen ist.
2: Also wahrscheinlich regeltechnisch gest, ist es eine rote Karte, ich kriege den Ball auf die Hand. Wahrscheinlich als letzter Mann. Im ersten Moment dachte ich mir, wie blöd kann man sein, dass man jetzt in einem Freundschaftsspiel rot kriegt und dann beim ersten Spiel gesperrt ist.
0: Aber in Warnung, so ist es nicht. Beim ersten WM-Spiel gegen Jordanien darf der Conny Leimer ganz normal starten.
3: Und dafür passt dann auch das Selbstvertrauen. Kapitän David Alaba.
4: Der Spirit unserer Mannschaft ist sicherlich ein großes Plus, aber natürlich auch irgendwo die Qualität, die wir in unserer Mannschaft haben. Und gepaart mit dem Teamgeist, dem Willen, glaube ich, sind wir schwer zu schlagen.
0: Das ist ein Wort in Gottes Ohr, oder?
3: Und dazu kommen ja auch noch tausende gedrückte Daumen im ganzen Land.
0: Wir sind natürlich auch euer WM-Radio ganz klar. Erstes Spiel dann am 17. Juni um 6 Uhr in der Früh. Sind wir für euch natürlich live mit dabei.
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Schmeckt da viel Soul drin in den neuen von Olivia Dean hier bei Live Radio 6.18 Uhr. So schmeckt der Kaffee gleich noch einmal besser. Ich würde sagen, let's. Jetzt mit George Ezra zum Start in diesem 2. Juni.

0: Guten Start mit Live-Radio 20 nach 6 am Dienstag.
1: Guten Morgen.
0: Oh, und da freut sich euer Konto vielleicht schon bald. Für Tiroler, die im Italienurlaub nämlich im Stau stehen, gibt's Geld zurück. Wie das konkret abläuft, erfahrt ihr gleich bei Beate Lehne im Tirol-Update um 6:35.
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0: Dienstag, guten Morgen, gleich 6:35. Hier ist für euch das Tirolwetter bei Live-Radio mit Lea Singer. Ja, und jetzt geht sich noch ein bisschen Sonne aus.
1: Noch zwar überall trocken, den Regenschirm packt ihr aber doch besser ein. Ab Mittag sind die ersten gewittrigen Schauer schon im Oberland und außer Fern möglich. Die breiten sich dann am Nachmittag aus. Zuletzt wird es dann auch im Lienzer Becken noch nass. Die Temperaturen heute schwül warm, bis zu 26 Grad werden es noch. Aktuell, da messen wir zum Beispiel in Virgen 8 Grad, in Jenbach 10 und in Innsbruck 11 Grad. Die Live-Radio-Vorschau, morgen kühler, maximal 21 Grad, kann auch da regnen und nur vereinzelt, aber auch blitzen und donnern. Übermorgen am Feiertag zuerst noch ein sonniger Start, am Nachmittag dann von Westen her auch wieder Regenschauer, die durchziehen, das wieder bei bis zu warmen 27 Grad.
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0: Unfassbarer Schaden im Stubaital, Beate Lena.
19: Durch einen Großbetrug sind über 100.000 Euro weg. Eine 77-jährige Tirolerin investiert im Jänner auf einer Online-Plattform und überweist über 100.000 Euro. Bis April hätte sich das Geld schon fast verdoppelt, wird ihr gesagt. Sie will sich das Geld auch auszahlen lassen. Dafür müsste sie aber nochmal rund 50.000 Euro zahlen. Das macht die Frau nicht mehr. Dann bricht der Kontakt zur Plattform ab. Jetzt ermittelt die Polizei. Zeilen Fulpmes. Lehrlinge dringend gesucht, heißt weiterhin in zahlreichen Betrieben in Tirol. Es gibt deutlich mehr offene Lehrstellen als angehende Lehrlinge, Tirol-Reporterin Eva Hausberger.
20: Auf rund 1200 offene und sofort verfügbare Lehrstellen kommen in Tirol derzeit nur 380 Menschen, die eine Lehrstelle suchen, informiert das AMS. Die Zahl der offenen Lehrstellen sei im Vergleich zum Vorjahr um knapp 9% gestiegen. Wie es vom Land heißt, setze man die Lehrlingsoffensive deshalb weiter fort, unter anderem mit diversen finanziellen Unterstützungen für Lehrlinge.
19: Bei einem Brand in Epps werden gestern Mittag zwei Arbeiter verletzt. Das Feuer bricht hinter einer Holzschalung aus. Die Mitarbeiter einer Abdichtungsfirma können den Brand selbst löschen. Wegen Rauchgasen und Feuerlöschpulver müssen zwei Arbeiter ins Krankenhaus gebracht werden. Die Feuerwehr muss die Brandstelle nur noch kontrollieren. Und Tiroler, die im Italienurlaub im Stau stehen, bekommen Geld zurück. Mit 1. Juni hat Italien eine neue Regelung eingeführt. Wer auf der Autobahn wegen Baustellen im Stau steht, kann die Gebühr zurückfordern. Allerdings braucht es dafür Belege. Betroffene müssen den zuständigen Betreiber ausfindig machen und einen Antrag stellen. Bei schweren Unfällen oder Problemen durch Unwetter gibt es keine Entschädigung. 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
21: Bitte Vorsicht, Enten auf der Autobahn. A12 Inntal-Autobahn, Kufstein Richtung Innsbruck. Zwischen Kufstein und Kirchbichl sind wir gerade angerufen worden. Sind da eben die Enten auf der Fahrbahn. Ist sehr gefährlich da auch. Bitte geht da runter vom Gas. Wir informieren natürlich auch sofort die ASFINAG, dass die Enten da hoffentlich unbeschadet die Autobahn wieder verlassen können. Wir halten euch da natürlich am Laufenden. Ansonsten läuft es soweit. Staus und Blitzer gerne melden. 0512 20 80 85. Vielen, vielen Dank und gute Fahrt.
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0: Guten Morgen. Auf in den Dienstag, den runden Geburtstag feiern, klein und fein mit der Familie oder groß und pompös mit der Megaparty und vielen Menschen.
21: Ja, der Feiti wird am Samstag 40.
22: Ich steppert schon, ja.
21: Und du feierst zu dritt.
0: Genau,
21: Mama, Papa und du.
0: Der David, mein Bruder, seine Freundin und die Kleine sind nicht da, ansonsten wären wir sechs.
21: Okay, was ist denn da eure Meinung? Aber soll man einen runden Geburtstag wirklich nur so klein und fein feiern? Oder wäre es die perfekte Möglichkeit, das so richtig einmal krachen zu lassen und alle lieben Menschen zusammenzuholen? Gern anrufen oder Sprachnachricht schicken. In 12 Minuten gibt's dann eure Meinungen.
0: Dazu eure Lieblingshits zum Monte werden jetzt gleich einmal Bruno Mars und Jason Derulo.

0: 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Achtung, Autofahrer, Tiere auf der Fahrbahn leer.
1: Und zwar auf der A12 Inntal-Autobahn im Unterland. Zwischen Kufstein und Kirchbichl sind da Enten unterwegs. Zuletzt haben sie uns Live-Radio-Verkehrsmelder in Richtung Innsbruck gemeldet. Fahrt in diesem Bereich aber bitte in beiden Richtungen besonders vorsichtig. Asfinag ist bereits informiert und unterwegs. Wir halten euch am Laufenden.
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0: Vormittag, den Live-Radio-Frühstartern in den Dienstag rein, der 2. Juni, gleich 6:45. Guten Morgen! Den runden Geburtstag feiern, groß mit, Mega-Party und ganz vielen Menschen oder klein mit der Familie.
1: Der Falti feiert am Samstag seinen 40er und du hast dich entschieden, denn so richtig klein und fein zu feiern.
0: So ist es. Ich gehe mit der Mama, mit dem Papa wandern und dann auf der Alm was Feines essen, weil ganz ehrlich, es ist gleichzeitig ja ihr Ehrentag und das Ganze möchte ich sehr intim halten.
1: Deswegen. Okay, ja, es passt ja schon voll, aber irgendwie es wäre halt schon auch ein Grund, oder? Dass man mal alle Leute zusammenholt,
0: was
1: man vielleicht sonst
0: nachher
1: nicht so gesehen hat. Ja, Katrin aus Völs ist da auch eher meiner Meinung.
2: Also ich finde ja, dass ein runder Geburtstag ein Meilenstein ist und das gehört einfach gefeiert und das von mehreren Leuten.
0: Danke Katrin, die Kathi aus Innsbruck mag es auch eher ruhig.
3: Also ich würde deshalb im kleinen Kreis feiern, weil das einfach viel netter ist, du kannst dich mit jedem unterhalten.
0: Ja, und wenn eine Riesenparty schmeißt, wenn ein DJ vielleicht auch noch auflegt oder Band spielt, dann hast du für niemand mehr Zeit und es soll ja fein sein.
1: Ja, aber lässige Stimmung und was zum Erzählen.
0: Jedenfalls, der 40er wird sehr klein gefeiert bei mir. Den runden Geburtstag, wie feiert ihr den großbombastisch mit einer Megaparty, vielen Menschen oder klein und fein? Wie das Tirols Nachwuchs sieht, wir fragen danach bei den Jungs und Mädels von der Mittelschule Kundl um 6:45.

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12: Guten Morgen. Hier ist das Tirolwetter bei Live-Radio mit Lehrsinger. Schwül warm wird's heute noch.
13: Einige Sonnenstrahlen gehen sich jetzt noch aus und es geht rauf auf bis zu 26 Grad. Aktuell noch 6 Grad in Galtür, 9 in Meierhofen und 11 in Innsbruck. Ganz im Oberland im Bezirk Landeck jetzt schon die dichtesten Wolken. Da ab Mittag erste gewitterige Schauer dabei. Die breiten sich am Nachmittag immer weiter aus. Gegen Abend dann auch im Lienzer Becken nass. Die Live-Radio-Vorschau morgen am Mittwoch kühler, maximal 21 Grad und kann ebenfalls nass werden. Übermorgen am Feiertag wieder wärmer, bis zu 27 Grad. Der Tag startet da wieder freundlich. Am Nachmittag kann es lokal auch Schauer geben.
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12: Tirol aus Kinderaugen sehen. Tiroler Schulen haben jetzt Besuch von Toni und Moni bekommen, Beate Lena.
14: Der Unterländer Autor Hans Moser war mit seinen Toni und Moni Büchern unterwegs in ganz Tirol vor kurzem. Moser ist auf dem Fahrrad von St. Anton bis nach Lienz gefahren und hat dann Tiroler Schulen aus seinen Büchern vorgelesen. Darin entdecken die Geschwister Toni und Moni Tiroler Bräuche und die Geschichte unseres Landes. Das Interesse war groß.
15: Weil die Auswahl war so, dass ich das kurz angekündigt habe, dass sie das gemacht und dass sie die Schulen melden können. Und innerhalb von 3 Tagen haben sie 5-mal so viele Schulen gemeldet, wie ich überhaupt hinfahren kann. Und dann habe ich das eh schon wieder gestoppt.
14: Das nächste Buch des Unterländers ist fast fertig. Darin geht es um die jüngere Geschichte Tirols. Auch im kommenden Jahr plant Moser wieder eine Radvorlesetour.
12: Na, wie lieb. 5 vor 7.
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16: Mit Michael Schäder. Zumindest ergebnistechnisch ist die WM-Generalprobe für das österreichische Fußballnationalteam am Abend geglückt. Am Ende haben die Österreicher gegen Tunesien einen 1:0-Sieg feiern dürfen. Es gibt aber noch Luft nach oben, räumt auch Nicolas Seiwald ein. Trotzdem überwiegt die Vorfreude.
17: Ja, wir haben ja noch ein bisschen Zeit. Wir haben jetzt mal 2 Tage noch frei, dann geht es am 4. nach Amerika. Und ja, ich freue mich schon richtig drauf, weil die Zeit jetzt in Wien war schon wieder cool mit der Mannschaft. Und ja, wir nehmen das Ergebnis so mit und fliegen mit breiter Brust nach Amerika.
16: Und dort geht es dann für die Österreicher am 17. Juni los mit dem Spiel gegen Jordanien. Die Verhandlungen für einen neuen Kollektivvertrag in der chemischen Industrie gehen heute in die nächste und somit 7. Runde. Zuletzt hat die Gewerkschaft zu 2-stündigen Warnstreiks aufgerufen, nachdem das Arbeitgeberangebot in Höhe einer Einmalzahlung von 250 Euro zum 3. Mal nicht erhöht worden ist. Sollte das Angebot heute nicht verbessert werden, droht die Gewerkschaft bereits mit befristeten Streiks. Die sogenannten frühen Hilfen werden immer stärker nachgefragt. Im Vorjahr haben fast 6.000 Familien in belastenden Situationen Unterstützung bekommen. Laut der Gesundheit Österreich GmbH sind das mehr als doppelt so viele wie noch 2022. Die frühen Hilfen unterstützen Schwangere und Eltern mit Kindern bis 3 Jahren, etwa alleinerziehende oder armutsgefährdete Familien, frühzeitig, bevor die Probleme chronisch werden. Unser Nachbarland Italien feiert heute 80. Geburtstag. Am 2. Juni 1946 haben sich die Italiener mit klarer Mehrheit für die Republik statt für die Monarchie entschieden. An der Volksbefragung haben damals erstmals auch Frauen teilgenommen. Ihre Stimmen gelten als entscheidend für den Ausgang des Votums.
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13: Da geht's gleich wieder ganz ins Unterland auf die A12 Inntal-Autobahn. Zwischen Kufstein und Kirchbichl könnten nach wie vor Enten auf der Autobahn unterwegs sein, auf der A12. Die Asfinag ist unterwegs, hält gerade Ausschau, ob sie noch immer irgendwo auf der Fahrbahn sind. Ganz aktuelle Infos haben wir dazu nicht, aber bitte für den Fall besonders vorsichtig fahren und wir informieren euch, wenn wir dann sicher sind, ob sie noch unterwegs sind oder ob sie jetzt schon weitergezogen sind. Ansonsten läuft's auf den Tiroler Straßen. Wenn ihr was seht, Staus oder Blitzer, gern weitergeben. 0512 20 80 85.
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12: Guten Morgen. So, liebe Leute, Handy oder Zettel für die wichtigste Notiz des Tages bereitlegen. Wir verraten euch gleich nämlich Codewort Nummer 2 der Woche.
13: Nur wer alle 3 weiß, hat die Chance, um am Samstag mit unserem Shopping-Butler Kaufi im Dez für 1000 Euro shoppen zu gehen. Das heutige Codewort gibt's in 6 Minuten.
12: Dazu gleich der motivierende neue Dance von Jennifer Lopez, Save Me Tonight, und das ist Olivia Rodrigo. Yeah.

0: Eure Live-Radio-Frühstart am Dienstag, 5 nach 7. Guten Morgen.
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1: 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Servus, Kaufi.
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0: starte jetzt gut rein in den Dienstag mit Live-Radio 7.13. Guten Morgen, Tirol!
1: Den runden Geburtstag mit vielen Leuten und großer Party feiern oder ganz gemütlich im kleinen, feinen Rahmen.
0: Ich habe am Samstag in 40er, 6.6. und ich werde den im ganz, ganz kleinen Rahmen feiern mit Mama, Papa, gut essen und wandern.
1: Gestern hat uns die 4B der Mittelschule Kundl besucht und unser Phil hat da mal nachgefragt, wie die Kids meinen, dass man Runden so feiern soll.
2: Ich darf schon sagen, er soll groß feiern. Er schaut auch so aus, als ob er nur das schafft. Er schaut auch nur ganz fit aus, er schaut nicht so alt aus. Also ich darf schon sagen, er schafft eine große Party.
3: Ich glaube nicht mehr viel, weil mit 40 ist man jetzt auch nicht mehr 20. Und man sollte es nicht so rochen lassen, sage ich.
4: Also ich darf viel Gas machen, weil das ist einfach viel cooler, weil man wird ja nicht immer 40, man wird auch mal 40 und deswegen muss man das genießen.
5: Ich selber jetzt habe ich bald einmal Geburtstag.
0: Wie vielten?
5: Am 14. Und ich tue so mit Familie und dann halt mit Freund.
0: Wie glaubst du, fühlt man sich mit 40?
5: Ich glaube, man fühlt sich sehr alt.
0: Also ich fühle mich wie 18, einfach deppert wie damals und ja, fit wie Teil.
1: Aber die Mädels sind sehr charmant, gell?
0: Lieb.
1: Die Jungs bringen es auf den Punkt, die ungeschönte Wahrheit und die Mädels, wie immer.
0: Was sagt ihr beim runden Geburtstag, wie feiert man am besten? Große Party oder langt der ganz, ganz kleine intime Rahmen mit den Eltern? Gerne anrufen 0512 20 80 10.
1: Und mit wie vielen Tausenden wirklich Menschen, die Elisabeth aus Jenbach ihren 40er feiert, erzählt sie uns nächste Stunde um kurz nach 8:30.
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0: Live-Radio, eure Frühstarter, 7.21 Uhr. Wunderschönen guten Morgen, Tirol. Das nächste lange Weekend steht vor der Tür, übermorgen am Donnerstag schon wieder Feiertag. Und da wird es ja die einen oder anderen vielleicht in den Süden ziehen, Gardasee, Adria, wohin auch immer. Apropos, im Stau, da gibt's Geld zurück. Wie euch das im Urlaub betreffen könnt, erfahrt ihr gleich im Tirol-Update bei Beate Lehner um 7:35 Uhr.
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14: 7:55 bei Live-Radio. Info-Update in 20 Sekunden.
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14: Hier ist das Tirolwetter bei Live-Radio mit Lea Singer. Ja, und heute übernehmen das Gießen meist wieder die Regenwolken.
17: Die allerersten Schauer sind jetzt schon im oberen Gericht in Nauders dabei. Verbreiteter Nass im Oberland wird es dann am Nachmittag bzw. am Abend breiten sich die Schauer dann aufs ganze Land aus. Bis dahin schwülwarm, bis zu 26 Grad gehen sich aus. Aktuell messen wir 5 Grad in St. Jakob, in Defrecken, in Hintertuck 7 und in Innsbruck 12. Grad, teils am Nachmittag auch gewittrige Schauer möglich. Die Live-Radio-Vorschau morgen am Mittwoch auch Regen und kühler bei maximal 21 Grad. Übermorgen am Feiertag zu von Leichnam. Am Vormittag zu vielen Prozessionen im Land noch trocken mit ein paar Sonnenstrahlen. Am Nachmittag von Westen her wieder nass.
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14: Eine Stubaierin wird um über 100.000 Euro betrogen, Beate Lehner.
1: Die 77-Jährige investiert im Jänner auf einer Online-Plattform und überweist über 100.000 Euro. Im April wird ihr gesagt, das Geld hätte sich schon fast verdoppelt. Sie will sich das Geld auszahlen lassen. Dafür müsse sie aber nochmal rund 50.000 Euro zahlen. Das macht die Frau nicht mehr. Dann bricht der Kontakt zur Plattform ab. Jetzt ermittelt die Polizei in Fulpmes. Gleich zwei Waldbrände fordern gestern die Tiroler Feuerwehren. In Weidring löst ein Blitz ein Feuer im Wald oberhalb der Loferer Straße aus. Im unwegsamen Gelände braucht es einen Hubschrauber für den Einsatz, erklärt Feuerwehrkommandant Alexander Feudl.
18: Wir haben noch mit dem Bambi-Bucket gelöscht und auch Leute aufgeflogen. Das Gelände, das führt, das ist kein Weg nicht hin. Und zu Fuß warst du auch knapp eine Stunde auf dem Weg, bis du warst, wo du hinsetzt.
1: Auch der Regen hilft. Die Feuerwehr kann am späten Nachmittag wieder abrücken. Auch in Eben am Aachensee braucht es bei einem Waldbrand einen Hubschrauber. Das Feuer ist hier schnell gelöscht. Was es ausgelöst hat, ist noch nicht klar. Tiroler, die im Italienurlaub im Stau stehen, bekommen Geld zurück. Mit 1. Juni hat Italien eine neue Regelung eingeführt. Wer auf der Autobahn wegen Baustellen im Stau steht, kann die Gebühr zurückfordern. Allerdings braucht es dafür Belege. Betroffene müssen den zuständigen Betreiber ausfindig machen und einen Antrag stellen. Bei schweren Unfällen oder Problemen durch Unwetter gibt es keine Entschädigung. Und die Tiroler Fußballfans freuen sich mit der Nationalelf bei der WM-Generalprobe gestern Abend in Wien gegen Tunesien gewinnt Österreich 1:0 und das in der Unterzahl. Konrad Leimer sieht nach einem Handspiel rot. Teamchef Ralf Rangnick.
19: Das kann bei der WM ja theoretisch auch passieren, dass du plötzlich so eine rote Karte kriegst. Und da hat das Spiel uns heute schon gezeigt, dass wir selbst in Unterzahl in der Lage sind, so einen technisch starken Gegner wie Tunesien zu kontrollieren.
1: Übermorgen Donnerstag startet die Nationalmannschaft dann Richtung USA. Das erste WM-Match gegen Jordanien steigt am 17. Juni. 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
17: Da schauen wir auf die B171 Tiroler Straße. Zwischen Wehr und Wattens auch heute wieder eine Baustelle mit Ampelregelung. Hier kann es 5 bis 10 Minuten länger dauern im Frühverkehr. Staus und Blitzer, gern melden 0512 20 80 85. Danke und gute Fahrt.
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14: Guten Morgen. Dienstag, der 2. Juni. Was tun, wenn es im Dorf keinen Bäcker und kein Lebensmittelgeschäft mehr gibt? Richtig cool, was engagierte Mädels jetzt in Reit für Seefeld deswegen machen. Gleich in 6 Minuten. Dazu eure Lieblingshits auf dem Weg in die Arbeit jetzt mit Maismehl. Die brandneue.

auf in den Dienstag mit euren Live-Radio-Frühstartern Veiti und Lea, 7:30. Genau das ist, was Dorfleben ausmacht. Zusammenhalt und gemeinsam was auf die Beine stellen. Lieber Phil, wo gehst du um?

0: Eben in der Bude ist für dich wahrscheinlich selber dann das schönste Zeichen.
1: Ja, auf jeden Fall. Also für mich war es wichtig, dass einfach wieder die Leute zusammenkommen, dass es wieder einen Treffpunkt gibt, dass die Kinder auch wieder Brot einkaufen können. Und ja, also es war, auch das Eröffnungsfest war fantastisch.
0: Entscheidung jemals bereut?
1: Nein, nie.
2: Eine super Sache, der Genial. Neue Dorfladen in Reitz bei Seefeld. In der Dorf gehört ein Geschäft mit frischem Brot. Vor allem jetzt in der Früh. Guten Morgen mit Live-Radio.

0: Eure Live-Radio-Frühstarter am Dienstag, gleich 7:45. Wunderschönen guten Morgen. Habt ihr heute Abend vielleicht noch nichts vor? Dann haben wir was.
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0: 7:45.

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9: Guten Morgen am Dienstag. Hier ist das Tirolwetter bei Live-Radio mit Lea Singer. Es bleibt eher wechselhaft.
10: Das sind noch die trockensten Stunden des Tages. Erste Schauer schon im oberen Gericht dabei. Aus der schwülwarmen Luft entwickeln sich dann ab Mittag immer häufiger Schauer. Kann auch blitzen und donnern. Zuletzt wird es dann im Lienzer Beck nass. Die Temperaturen steigen heute auf bis zu 26 Grad. Aktuell messen wir in Neustift 9 Grad, in Imst 11 und in Innsbruck 12. Die Live-Radio-Vorschau zeigt, morgen der Mittwoch kühler, maximal 21 Grad. Auch da kann es vor allem am Vormittag noch immer wieder regnen. Übermorgen am Donnerstag, der Vormittag wieder freundlicher zum Feiertag zu Fronleichnam, wird es auch wieder wärmer, bis zu 27 Grad. Am Nachmittag aber auch wieder Gewitter möglich.
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9: Frauen helfen zusammen auch bei den Tiroler Einsatzkräften, Beate Lena.
11: Ladies First, Frauen stark im Dienst, heißt die Aktion in Schwarz. Dabei schauen Frauen aus Feuerwehr, Polizei, Wasserrettung, Bergrettung und Rotem Kreuz bei den jeweils anderen Organisationen hinter die Kulissen, schnuppern da ein bisschen hinein und vernetzen sich vor allem. Sie können sich so zum Beispiel untereinander über schwierige und belastende Einsätze austauschen und gegenseitig weiterhelfen. Letztes Wochenende hat das erste Ladies First Event stattgefunden, das sehr gut angekommen ist.
9: 5:08.
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12: Mit Michael Schäder. 15.000 Tonnen Müll werden in Österreich jedes Jahr achtlos in der Natur entsorgt. Der Fachbegriff dafür lautet Littering und das nervt auch die Bevölkerung. Fast 9 von 10 sagen in einer aktuellen Umfrage, dass sie sich über Müll neben Straßen, im Park oder im Wald ärgern. Die sogenannten Trashbusters, eine Initiative von Österreich Sammelt, touren gerade durch das Land, um auf Littering aufmerksam zu machen, sagt Sprecher Andreas Pertl.
13: Wir haben im Zuge unserer Erhebungen festgestellt, dass ca. 200 Millionen Zigarettenstummel jedes Jahr gelittert werden. Das allerdings mit durchaus einer Unsicherheit. Es gibt Studien, die sagen, dass bis zu 1 Milliarde Zigarettenstummel im Jahr gelittert werden.
12: Und das ist schlecht für die Umwelt, denn die Filter enthalten Chemikalien, die in den Boden und ins Grundwasser gelangen können. Die EU schärft bei den Abschieberegeln nach und macht den Weg frei für sogenannte Rückkehrzentren in Drittstaaten. Dort sollen abgelehnte Asylwerber untergebracht werden, die nicht in ihre Heimatländer zurückgebracht werden können. Wo genau solche Zentren entstehen sollen, ist noch offen. Für die neuen Regeln braucht es aber noch das Okay des EU-Parlaments und der Mitgliedstaaten. Der Iran droht damit, die Verhandlungen mit den USA über ein Ende des Kriegs abzubrechen, sollten Israels Angriffe auf den Libanon weitergehen. US-Präsident Trump hat zwar schon eine Waffenruhe zwischen Israel und der Hisbollah-Miliz angekündigt, Israels Premier Netanyahu hat diese aber noch nicht bestätigt. Trump glaubt trotzdem an eine Einigung mit dem Iran, und zwar schon nächste Woche. WM-Generalprobe geglückt. Das österreichische Fußballnationalteam hat am Abend in Wien Tunesien mit 1:0 geschlagen. Es war jetzt nicht unbedingt die beste Performance, die man von den Österreichern bis jetzt gesehen hat, aber das Ergebnis hat gepasst. Am 17. Juni steigen die Österreicher dann mit dem Spiel gegen Jordanien in die WM ein. Für Fußballfans wird das eine Frühschicht. Spielbeginn ist um 6 Uhr.
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10: Bitte Vorsicht auf der A12 Interlautbahn, Kufstein Richtung Innsbruck. Zwischen Hall West und Innsbruck Ost auf Höhe Ampass liegen Teile auf der Fahrbahn. Die ASFINAG ist bereits informiert und unterwegs. Es staut sich vor allem in diesem Bereich auch zurück bis nach Hall 5 bis 10 Minuten mehr. Generell spüren wir jetzt den Frühverkehr durch die Zentren an den üblichen Stellen um die 10 Minuten plus. Und auf der B171 Tiroler Straße dauert es wegen einer Baustelle zwischen Wattens und Wehr 10 bis 15 Minuten länger. Hier gibt es eine Ampelregelung. Staus und Blitzer gerne melden 0512 20 80 85. Kommt gut ans Ziel.
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10: Start mal rein in den Dienstag.
9: So, die Vorfreude steigt. Wir quizzen nämlich gleich wieder bei Stadtland irgendetwas. Das sind die schnellsten 30 Sekunden eures Lebens.
10: Aktuell Wochenführender mit 6 Begriffen. Der Patrick aus Robben. Sonja aus Götzens versucht, das in 6 Minuten zu überbieten.
9: Ihr füllt jetzt einmal frisches Wasser in die Kaffeemaschine im Büro. Dazu der aktuelle Top-Hit von Ray Dalton. Das ist Blood Running.

0: Dienstag in der Früh, hier ist Live-Radio um 5 nach 8. Guten Morgen.
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0: Ich weiß ja nicht, wie es euch geht, aber wenn man es daheim untereinander spielt, ist es oft viel leichter, als wenn man plötzlich im Radio performen muss.
2: Gell? Oh ja. Sonja Hutter aus Götzens braucht für die Wochenführung heute mindestens 7 Begriffe. Servus.
3: Guten Morgen. Guten Morgen, Falki. Guten Morgen, Lea.
2: Hallihallo.
0: Da klingt jemand Hallo. Schon richtig gut aufgelegt. Wohin bist du gerade
3: am
0: Weg?
3: Also ich bin zwar am Weg in die Arbeit, habe mir aber gedacht, jetzt muss ich mir wo auf den Parkplatz stellen, damit ich ja in Ruhe das alles machen kann, weil während dem Autofahren ist das nicht unbedingt so von Vorteil.
2: Na jawohl, volle Konzentration. Liebe jawohl. Sonja, dein Buchstabe ist das G. G wie Gerda.
3: Alles klar.
0: Siehst du, meine Mama hast auch Gerda. Dann starten jetzt für dich, Sonja, die schnellsten 30 Sekunden deines Lebens.
2: Jawohl. Eine Stadt.
3: Graz.
2: Land.
3: Griechenland.
2: Am Berg.
3: Weiter.
2: Ein See.
3: Weiter.
2: Grund zum Feiern.
3: Geburtstag.
2: Instrument.
3: Geige.
2: Körperteil.
3: Schnell. Weiter.
2: Lebensmittel.
3: Gurke.
2: Das war noch drauf.
0: 5 habe ich zählt, Sonja. Somit reicht es leider nicht ganz wie die Wochenführung, aber es war gewaltig mit dir.
3: Ja, hat mich auf jeden Fall gefreut. War total nett, mit euch beiden zu spielen.
0: Oh, das werden wir noch zurückgeben. Danke dir. So, wer glaubt denn, die 6 Begriffe von Bartik aus Wappen zu überbieten? Gleich anmelden auf liveradio.tirol. 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

0: Das sind eure Lieblings-Greatest-Hits bei Live-Radio. Michael Jackson am Dienstag in der Früh um gleich 7:45. Guten Morgen, Tirol. Jetzt geht's auf zur Fußball-Weltmeisterschaft. Das letzte Testspiel in der Heimat für unser Nationalteam. Gestern Abend gegen Tunesien war ein knapper 1:0-Sieg.
1: Trotzdem starten unsere Jungs aber mit breiter Brust nach Amerika. Kapitän David Alaba.
2: Der Spirit unserer Mannschaft ist sicherlich ein großes Plus, aber natürlich auch irgendwo die Qualität, die wir in unserer Mannschaft haben. Und gepaart mit dem Teamgeist, dem Willen, glaube ich, sind wir schwer zu schlagen.
1: Oh ja. Das hoffen wir doch. Erster WM-Einsatz dann für Alaba und Co. am 17. Juni um 6 Uhr in der Früh gegen Jordanien.
0: Und mit uns seid ihr natürlich live mit dabei. Wir sind euer WM-Radio.
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0: Das ist der chillige neue Top-Hit von Teddy Swims. Mr. Know-it-all.

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15: Guten Morgen mit Live-Radio 5:30. Vorsicht, Betrug, wo man momentan große Vorsicht geboten wird, erfahrt ihr in einer Minute im Tirol-Update.
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15: Jetzt für euch das Tirolwetter bei Live Radio mit Lea Singer. Noch bleibt ihr trocken draußen auf der Baustelle.
17: Ab Mittag dann im Oberland und außerfern immer häufiger nass, auch teils gewittrige Schauer. Die breiten sich am Nachmittag weiter ins Unterland aus, zuletzt am Abend auch im Lienzer Becken nass. Vor den Schauern wird es schwülwarm, bis zu 26 Grad heute. Aktuell messen wir in St. Jakob in der Frecken 11 Grad, 13 in Imst und 14 in Innsbruck. Die Live Radio Vorschau, morgen Mittwoch kühler, maximal 21 Grad. Aus der Nacht heraus, vor allem am Vormittag, noch häufiger nass. Übermorgen am Feiertag zu Fronleichnam, der Vormittag wieder freundlicher. Da gehen sich einige Sonnenstrahlen aus, geht rauf auf bis zu 27 Grad. Am Nachmittag aber auch da wieder teils gewittrige Schauer mit dabei.
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15: Wieder zwei Betrugsfälle mit Riesenschaden in Tirol, Beat Helena.
18: Im Stubaital überweist eine Frau über 100.000 Euro und im Raum Kramsach sind durch eine Fake-Trading-Plattform Zehntausende Euro weg. Tirol-Reporter Andreas Leich.
19: Auf Social Media wird ein 30-Jähriger auf die Trading-Plattform aufmerksam. Ein vermeintlicher Kundendienstmitarbeiter leitet ihn an, mehrere 10.000 Euro auf verschiedene Konten im Ausland zu überweisen. Um den Gewinn zu bekommen, muss der Mann nochmals angebliche Bank- und Steuergebühren bezahlen, vom Gewinn sieht er dann aber nichts. Und im Stubaital investiert eine 77-Jährige über 100.000 Euro auf einer Online-Plattform. Auch sie soll für die Auszahlung nochmals Geld überweisen. Als sie das nicht macht, bricht der Kontakt zur Plattform ab.
18: Gleich zwei Waldbrände fordern gestern die Tiroler Feuerwehren. In Weidring löst ein Blitz ein Feuer im Wald oberhalb der Loferer Straße aus. In unwegsamen Gelände braucht es einen Hubschrauber für den Einsatz, erklärt Feuerwehrkommandant Alexander Feudl.
20: Wir haben noch mit dem Bambi-Bucket gelöscht und auch Leute aufgeflogen. Das Gelände, das führt, das ist kein Weg nicht hin. Und zu Fuß warst du sicher knapp eine Stunde auf dem Weg, bis du warst, wo du hinsetzt.
18: Auch der Regen hilft. Die Feuerwehr kann am späten Nachmittag wieder abrücken. Auch in Eben am Aachensee braucht es bei einem Waldbrand einen Hubschrauber. Das Feuer ist hier schnell gelöscht. Was es ausgelöst hat, ist noch nicht klar. Online-Shoppen boomt nach wie vor bei uns in Tirol. Österreichweit sind letztes Jahr Rekordwerte erreicht worden. 10% am gesamten Einzelhandel macht mittlerweile das Online-Shoppen aus. Ohne die Verbindung von stationär und online gehe nichts mehr, heißt es aus dem Handel, der wenig überraschend keine Freude mit der geplanten Paketsteuer hat. Wie diese Pläne konkret aussehen, alle Details findet ihr auf unserer Webseite liveradio.tirol. Und Frauen bei Rettung, Feuerwehr und Polizei vernetzen sich. Ladies First, Frauen stark im Dienst, heißt die Aktion, die am Wochenende erstmals in Schwarz stattgefunden hat. Dabei können Frauen in die jeweils anderen Organisationen hineinschnuppern und sich über belastende Einsätze austauschen und gegenseitig weiterhelfen. 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
17: Da geht's auf die A12 Interlautobahn Kufstein Richtung Innsbruck. Zwischen Halm Mitte und Innsbruck Ost zäher Verkehr und 5 bis 10 Minuten Zeitverlust. Wegen Überlastung die Teile auf der Fahrbahn kurz nach Hall West sind mittlerweile aber weggeräumt. Und eine Baustelle gibt's noch auf der B171 Tiroler Straße zwischen Wattens und Wehr. Mit Ampelregelung hier 5 bis 10 Minuten dazu rechnen. Staus und Blitzer, melden 0512 20 80 85. Danke und gute Fahrt.
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15: Guten Morgen. So, gehen wir's an. Was ist denn eure Meinung? Den runden Geburtstag feiern? Groß mit Megaparty und ganz vielen Freunden oder klein mit der Family? Ich feiere am Samstag meinen 40er ganz familiär zu dritt.
17: Mit wie vielen wirklich tausenden Menschen die Elisabeth aus Jenbach ihren 40er feiert, erzählt sie uns in 6 Minuten.
15: Jetzt mal der Soundtrack für alle Schiff-Captains am Aachensee. Hier ist Nathan Evans.

0: Guten Morgen, eure Live-Radio-Frühstarter um 5 nach halb 9 am Dienstag. Den runden Geburtstag feiern, groß mit Mega-Party und ganz vielen Freunden oder klein mit der Familie.
1: Der Falti feiert am Samstag seinen 40er und du hast dich entschieden, das ganz klein und fein zu machen.
0: So ist es, ich gehe mit der Mama, mit dem Papa wandern und dann auf der Alm fein essen, weil es ist irgendwie gleichzeitiger ihr Geburtstag und da will ich es halt total intim haben, das Ganze.
1: Ja, passt ja auch voll. Aber auf der anderen Seite wäre es halt schon auch ein schöner Grund, dass man mal alle Lieben zusammen hat oder dass man es einfach so richtig krachen lässt. Gell, Elisabeth aus Jenbach, du stehst eher auf Großfeiern.
2: Hallo liebe Lea, lieber Falti, mein Geburtstag, meinen 40er, der klopft ja auch schon langsam an die Tür. Ein bisschen Zeit habe ich noch, aber ich wünsche mir schon lange einmal nach Las Vegas, Las Vegas zu feiern. Und was natürlich der Oberwahnsinn war, wenn die Backstreet Boys dort drüben dann in das Vier noch einen Auftritt machen würden und ich eine Karte ergattern würde.
1: Das werden wir krachen lassen.
0: Jetzt schon viel Spaß, Elisabeth, feiern mit tausenden Menschen geht natürlich auch. Sandra aus Kaunerberg feiert lieber wie ich kleiner.
3: Ich finde, einen runden Geburtstag sollte man am besten im engsten Familienkreis mit den engsten, wichtigsten Freunden feiern. Je mehr Leute, umso weniger kommen sich auch um die alle kümmern. Und je kleiner, umso feiner.
0: Also ich feiere am Samstag zu dritt mit Mama, Papa, Bruder und Freundin plus Babys sind auf Urlaub, ansonsten wären wir halt sechse. Groß feiern mit einer Megaparty, einen runden Geburtstag oder klein und fein, redet gern weiter mit 0512 20 80 10.

0: ja, da gehen die Hände in die Höhe, links und rechts und links und rechts bei der
1: Lehrgeld.
0: Robbie Williams, Greatest Hit auf Live-Radio, gleich 8:45. Hätte es wird richtig witzig und spritzig.
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2: Wunderschönen guten Morgen am Dienstag. Hier ist für euch das Tirolwetter bei Live-Radio mit Lea Singer. Ja, und ein paar dunkle Wolken sind jetzt schon mit dabei.
22: Noch aber quasi im ganzen Land trocken. Spätestens ab Mittag gibt es dann die ersten Schauer. Am Nachmittag breiten sich die noch weiter aus. Vorher noch schwülwarm bei bis zu 26 Grad, damit später auch Blitz und Donner noch möglich. Aktuell messen wir 12 Grad in Achenkirch und auch in Tannheim in Innsbruck 14. Die Live-Radio-Vorschau morgen vor allem am Vormittag aus der Nacht heraus noch nass. Es ist kühl bei maximal 21 Grad. Übermorgen am Feiertag zu von Leichnam plant ihr den Ausflug. Besser auf den Vormittag. Da noch sonnig und es wird auch wieder warm bis zu 27 Grad. Am Nachmittag vor allem ziehen von Westen her dann aber immer wieder Schauer ins Land.
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22: Es ist 5:05.
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4: Mit Michael Schäder. 15.000 Tonnen Müll werden jedes Jahr in Österreich irgendwo in der Natur einfach weggeworfen. Das nennt sich Littering und schadet der Umwelt extrem. Um darauf hinzuweisen, sind in ganz Österreich derzeit die Trashbusters unterwegs. Eine Initiative von Österreich sammelt, denn das Problem ist noch lange nicht im Griff, sagt Sprecher Andreas Pertl.
23: Das Littering-Problem ist im Großen und Ganzen leider ein relativ stabiles Problem. Was wir derzeit sehen, vor allem auch aus eigener Wahrnehmung, ist, dass das Pfand auf Einwegbehälter wirkt. Das heißt, man sieht weniger PET-Flaschen und Aluminiumdosen im öffentlichen Raum, aber nichtsdestotrotz bleiben vor allem die Zigarettenstummel.
4: Die Trashbusters sind als lebende Mistkübel verkleidet und klären die Menschen auf, warum wir Littering unbedingt vermeiden sollten. Früherkennung rettet Leben und Österreich macht bei der Darmkrebsvorsorgeuntersuchung jetzt einen wichtigen Schritt. In Wien und der Steiermark starten im Sommer Pilotprojekte für ein Darmkrebs-Screening. Darmkrebs zählt zu den 3 häufigsten Krebsarten in Österreich. Ein flächendeckendes Vorsorgeprogramm gibt es bis jetzt aber nicht. Ziel ist es, das Programm langfristig auf ganz Österreich auszuweiten. Im Süden Italiens hat es heute kurz nach Mitternacht ein starkes Erdbeben gegeben. Das Seebeben vor der Küste Kalabriens hat eine Stärke von 6,2. Es war deutlich zu spüren. Es war aber so weit draußen, dass bis jetzt keine Schäden gemeldet worden sind. Die österreichische Fußballnationalmannschaft hat den letzten Test vor der WM gewonnen. Das Team hat Tunesien am Abend in Wien mit 1:0 geschlagen. Kein fußballerisches Glanzstück, aber das Ergebnis hat gepasst. Das erste WM-Match ist dann am 17. Juni in der Früh gegen Jordanien.
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22: So mögen wir das, aktuell keine Probleme auf den Tiroler Straßen. Falls ihr aber doch was entdeckt, Staus und Blitzer, gern melden an uns 0512 20 80 85.
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2: Hi, guten Morgen, Veiti und Lea da.
22: Schönen Dienstag.
2: Den Song legen die Fußballteams total gern nach Siegen in der Kabine auf. Zuletzt zum Beispiel die Wacker Innsbruck Mädels nach ihrem Cup-Triumph-Video gibt's in den Live-Radio Tirol Socials. Geht da ordentlich ab. Galas, Freed from Desire, jetzt der Start bei den 90ern um 9 bei Live-Radio.

0: Schönen Dienstag, guten Morgen.
1: Morgen!
0: So macht Dorfleben Spaß. Zusammenhalt und damit was auf die Beine stellen, hat sich unser Phil angeschaut. Und zwar wo?
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3: Wunderschöne Grüße, ich bin heute unterwegs in Reit bei Seefeld, im neuen Dorfladen sozusagen mit der Romana. Romana, du bist da quasi die Chefin des Hauses, da im Café auch und im Dorfladen, du bist aber keine gelernte Gastronomin.
4: Hallo, nein, ich bin keine gelernte Gastronomin. Wir haben eben eine Lücke gehabt, nachdem der Bäcker zugesperrt hat bei uns im Dorfkern. Und wir wollten uns einfach, haben gesehen, es ist schwierig, dass was Neues kommt. Dann haben wir uns als Bürger zusammengesetzt und haben eben eine Initiative und eine Genossenschaft gegründet, dass ein Nahversorger, ein Dorfladen mit regionalen Produkten hier wieder öffnen kann.
3: Jetzt schmeißt du dort den Laden ehrenamtlich, so viel Zeit und Mut und Engagement muss man erst einmal haben, oder?
4: Ja, also wir haben uns wirklich gedacht, wenn wir jetzt nichts machen, dann passiert auch nichts. Deswegen haben wir uns auch die Zeit einfach genommen. Ja, Mut gehört dazu, aber es war wirklich auch die Nachfrage da und die war von Anfang an eigentlich überzeugt, dass das auch funktioniert und den Zeitgeist trifft.
3: Ich nehme an, wenn du siehst, da ist Leben in der Bude, ist für dich wahrscheinlich selber dann das schönste Zeichen.
4: Ja, auf jeden Fall. Also für mich war es wichtig, dass einfach wieder die Leute zusammenkommen, dass es wieder einen Treffpunkt gibt, dass die Kinder auch wieder Brot einkaufen können. Und ja, also es war, auch das Eröffnungsfest war fantastisch.
3: Entscheidung jemals bereut?
4: Nein.
1: Der neue Dorfladen in Reit bei Seefeld, super Sache. Schönen Vormittag mit Live-Radio.

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9: Schönen Dienstagvormittag, gleich 9:55. Hier ist das Tirolwetter bei Live-Radio mit Lea Singer. Es bleibt wechselhaft, auch übermorgen am Feiertag.
10: Heute fängt es ab Mittag circa an zu regnen und auch zu gewittern. Zuerst im Oberland und außerfern. Bis zum Abend breiten sich die Schauer dann auch nach Osttirol aus. Bis dahin schwülwarm, bis zu 26 Grad. Aktuell messen wir zum Beispiel in Seefeld und auch in Achenkirch 13 Grad, in Innsbruck 14. Die Live-Radio-Vorschau zeigt, morgen am Mittwoch kühler, maximal 21 Grad und vor allem am Vormittag aus der Nacht heraus noch nass. Übermorgen dann von Leichnam, ja der Feiertag, da geht sich auch Sonne aus. Vor allem am Vormittag könnt ihr da noch draußen was unternehmen. Am Nachmittag zieht es wieder zu, von Westen her breiten sich teils auch wieder gewittrige Schauer aus bei bis zu 27 Grad.
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9: Die Brenner-Demo ist gerade erst wenige Tage vorbei und da müssen wir schon wieder über Stau reden, Beate Lena.
11: Die nächsten Staus kommen auf Tirol zu, voraussichtlich schon morgen vorm Start ins verlängerte Wochenende, prognostiziert der ÖAMTC. In Bayern und Baden-Württemberg enden die Pfingstferien, dadurch wird auch viel Rückreiseverkehr erwartet. Stau-Hotspots sind einmal mehr die Brenner-Autobahn im Baustellenbereich Lueckbrücke, die Fernpassstraße und die Zillertalstraße. Bei einem Brand in Epps werden gestern Mittag 2 Arbeiter verletzt. Das Feuer bricht hinter einer Holzschalung aus. Die Mitarbeiter der Abdichtungsfirma können den Brand selbst löschen. Wegen Rauchgasen und Feuerlöschpulver müssen die 2 Arbeiter ins Krankenhaus gebracht werden. Die Feuerwehr muss die Brandstelle nur noch kontrollieren. Und jetzt voller Fokus auf die Fußball-Weltmeisterschaft. Nach dem 1:0 Heimsieg der Nationalmannschaft gestern Abend gegen Tunesien laufen jetzt die allerletzten WM-Vorbereitungen. Übermorgen geht's in die USA. Die rote Karte für Konrad Leimer gestern sollte sich auf die WM nicht auswirken, sagt Teamchef Ralf Rangnick.
12: Das scheint so zu sein. Er wird definitiv nicht gesperrt sein. Und ansonsten war es natürlich für uns ganz gut, dass wir auf so eine Probe gestellt wurden heute. Und wie ich schon sagte, das kann bei der WM ja durchaus auch mal passieren.
11: So Rangnick kurz nach Schlusspfiff. Das erste WM-Match gegen Jordanien steigt am 17. Juni. 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
10: Staus und Blitzer bitte melden. 0512 20 80 85. Aktuell läuft's auf den Tiroler Straßen. Gute Fahrt.
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0: Eure Live-Radio-Frühstarter am Dienstag, den runden Geburtstag feiern, groß mit Mega-Partysause und ganz vielen Freunden oder eher klein mit der Familie.
1: Der Feiti wird am Samstag 40 und du feierst ganz, ganz klein zu dritt mit deinen Eltern.
0: So schaut's aus, ist nämlich ihr Ehrentag, finde ich, und so einen runden Geburtstag will ich eben ganz intim feiern.
1: Die Sandra aus Fügenberg ist eher wie ich für Großfeiern.
2: Hi Feiti, da ist die Sandra aus Fügenberg. Also ich bin der Meinung, ein runder Geburtstag soll auf jeden Fall groß gefeiert werden. Am besten an unter Motto, was dir gut taugt. Ich habe am Freitag auch selber Geburtstag und mein letzter runder Geburtstag war vor 3 Jahren. Ich habe mit ca. 40 Leuten gefeiert. Wir haben eine tolle Location gehabt. Die Band A Cappellas, da ist meine Tochter dabei. Mega. Und mein Motto war damals Bella Italia.
1: Voll schön, alles Gute für den Freitag.
0: Ganz genau. Der Markus aus Innsbruck hat seinen 40er auch schon hinter sich, wie hast du gefeiert?
3: Mein 40er, den habe ich groß gefeiert.
0: Okay.
3: Also es war wirklich eine super Party. Mhm. Tolle Leute, eine riesen Stimmung, das ging bis Kumpel 15 in der Trier, super. Aber wenn ich jetzt resümiere, mein 50er und mein 60er, den habe ich so gefeiert, wie du jetzt vorhast, dein 40er zu feiern.
0: Ja, und wie hat es sich angefühlt?
3: Und das war genauso schön. Auch nur auf dein Gefühl.
0: Ja.
3: Wenn du es haben willst.
0: Ich werde es auf alle Fälle fein haben.
1: Ja, das ist die Hauptsache.
0: Einen schönen Vormittag mit Live-Radio jetzt mit Dance-Pop von Gigi D'Agostino.

0: Eure Live-Radio Frühstarter Veitli und Lea. Am Dienstag übergeben jetzt die Studie an die Sandra Tilgay.
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2: Hier ist Live-Radio am Dienstagvormittag mit dem Tirolwetter. Es wird heute noch nass, jetzt schon einige Wolken zum Mittag im Oberland und außer Fern dann die ersten Schauer. Die breiten sich bis zum Abend aufs ganze Land aus. Es kann auch blitzen und donnern. Davor wird es schwülwarm, aber mal bis zu 26 Grad heute. Aktuell messen wir 13 Grad in Prutz, 14 in Innsbruck und 17 schon in Lienz. Die Live-Radio-Vorschau. Morgen vor allem am Vormittag nass und maximal 21 Grad. Übermorgen am Feiertag erwischt man am Vormittag recht viel Sonne. Es wird auch wieder wärmer, bis zu 27 Grad gehen sich aus. Am Nachmittag können sich am Feiertag dann wieder Gewitter und Regenschauer bilden. 5 vor 10.
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11: Mit Michael Schäder. Sollen der Grundwehr- und Zivildienst in Österreich verlängert werden? Die ÖVP macht in der Debatte jedenfalls immer mehr Druck auf die Koalitionspartner SPÖ und NEOS. Die Volkspartei drängt darauf, die Vorschläge der Wehrdienstkommission umzusetzen, die unter anderem eine Verlängerung des Grundwehrdienstes auf 8 Monate plus 2 Monate verpflichtende Milizübungen vorschlägt. Ein klares Nein dazu kommt von der Bundesjugendvertretung. Anna Schabegger.
12: Wir sind klar gegen die Verlängerung des Grundwehr- oder Zivildienstes. Denn diese längere Dienstzeit führt dazu, dass junge Menschen einen späteren Einstieg haben in Studium, Ausbildung, aber auch Beruf. Und gerade jetzt, wo die Lebenshaltungskosten so groß sind, sehen wir das sehr kritisch. Außerdem würde es die Probleme nicht lösen, sondern nur verschieben.
11: Statt nur zu verlängern, wäre es wichtiger, den Grundwehr- und den Zivildienst attraktiver zu machen. Die Jugendlichen wünschen sich außerdem, in den Entscheidungsprozess eingebunden zu werden. Die Inflation ist im Mai auf 3,7% gestiegen. Das ist um 0,3% höher als im April, wie die Schnellschätzung der Statistik Austria zeigt. Hauptpreistreiber waren Dienstleistungen. Auch Flugtickets sind deutlich teurer geworden. Diesel und Heizöl waren im Mai dagegen günstiger. Eine 77-Jährige ist in Tirol bei einem Investmentbetrug im Internet um einen 6-stelligen Eurobetrag gebracht worden. Die Frau hat seit Jänner die Summe auf einer Online-Plattform eingezahlt. Bis April hat sich das Geld angeblich nahezu verdoppelt. Die Auszahlung der Gesamtsumme war aber an weitere Zahlungen im mittleren 5-stelligen Bereich gebunden. Danach war die Plattform nicht mehr zu erreichen und das Geld ist weg. Unser Nachbarland Italien feiert heute 80. Geburtstag. Am 2. Juni 1946 haben sich die Italiener mit klarer Mehrheit für die Republik statt für die Monarchie entschieden. An der Volksbefragung haben damals erstmals auch Frauen teilgenommen. Ihre Stimmen gelten als entscheidend für den Ausgang des Votums.
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2: Auf den Tiroler Straßen ist alles gut, nur bitte nicht zu schnell, die neuesten Blitzer für Tirol nur hier bei uns auf Live-Radio. Kommen direkt von euch, Live-Radio-Verkehrsmelder Robert.
13: So auf der A12 Interl-Autobahn El Classico, fahrt Richtung Innsbruck, von Kufstein kommend in Münster von der Brücke herunter.
2: Danke dir und eure Staus und Blitze, wenn auch ihr etwas entdeckt, bitte melden 0512 20 80 85.
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0: So klingt Live Radio at Work. Hallo am Dienstagvormittag. Besondere Grüße gehen nach Osttirol.
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10: Gleich 10:55. Lehrlinge dringend gesucht, Beate Lena.
11: Das heißt weiterhin in zahlreichen Betrieben in Tirol. Es gibt deutlich mehr offene Lehrstellen als angehende Lehrlinge. Tirol-Reporterin Eva Hausberger.
12: Auf rund 1200 offene und sofort verfügbare Lehrstellen kommen in Tirol derzeit nur 380 Menschen, die eine Lehrstelle suchen, informiert das AMS. Die Zahl der offenen Lehrstellen sei im Vergleich zum Vorjahr um knapp 9% gestiegen. Wie es vom Land heißt, setze man die Lehrlingsoffensive deshalb weiter fort, unter anderem mit diversen finanziellen Unterstützungen für Lehrlinge.
11: Am Handenjoch stürzt ein Motorradfahrer ab. In einer Linkskurve verliert der 27-Jährige gestern Nachmittag die Kontrolle über sein Motorrad. Er stürzt über steiles Waldgelände. Das Motorrad bleibt an einem Baum hängen. Verletzt muss der Fahrer ins Krankenhaus Zams eingeliefert werden. Und Glasfaser-Internet sogar auf der Alm. Das Land Tirol und der Anbieter Magenta haben jetzt auch drei Almen im Karwendel ans Glasfasernetz angeschlossen. Nämlich die Falsturnalm, die Gernalm und die Gramaialm. Für Reservierungen, digitales Bezahlen und auch für die Kommunikation mit dem Tal wird eine gute Internetverbindung auch auf der Alm immer wichtiger. Kosten fürs Projekt rund 300.000 Euro. 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
10: Schaut momentan recht gut aus auf den Tiroler Straßen, nur etwas Stau in Innsbruck bei der Baustelle bei der Grasmeier-Kreuzung in Richtung Tivoli. Plant hier 5 bis 10 Minuten mehr ein. Eure Staus und Blitze, wenn ihr etwas entdeckt, jederzeit melden unter 0512 20 80 85. Vielen Dank und gute Fahrt.
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0: Fitness, Biers fürs Büro, Karaoke am Dienstagvormittag. Hey, die Hälfte der Woche ist heute schon für ganz viele von euch geschafft. Kurze Arbeitswoche heißt viel Freizeit, heißt wir müssen uns ein bisschen um die Freizeitplanung kümmern natürlich.
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2: Der Happy Night Skate ist zurück. Jeden Mittwoch im Juni und Juli skaten wir mit euch durch die Innsbrucker Innenstadt. Los geht's morgen mit dem Motto Bad Taste. Treffpunkt ist um 19 Uhr beim Parkplatz vom Happy Fitness am Mitterweg. 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Tickets gibt's unter www.metropol-kino.at oder direkt an der Kinokasse. 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Mit DJ-Sets von 16 bis 21 Uhr. Alle weiteren Infos und den Link zum Reservieren gibt's auf nordkette.com.
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8: So auf der A12 Hinterlautobahn.
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0: Live-Radio hier am Dienstagvormittag. Wie gewohnt um 5 vor Punkt wollen wir euch natürlich das Infopaket nicht vorenthalten, trotz technischer kleiner Probleme. Aber jetzt sind wir wieder da, wo wir hinwollen. Hier ist das Tirolwetter. Die Wolken haben jetzt ganz Tirol fest im Griff. Lange dauert es nicht mehr, dann fallen auch schon die ersten Tropfen im Oberland. Im Laufe des Tages verbreiten sich die Schauer dann überall im ganzen Land. Am längsten trocken bleibt es noch in Osttirol. Bis zu 26 Grad gehen sich da heute aus. Aktuell messen wir 18 Grad in Innsbruck, 20 in Lienz und in Kössen. Die Live-Radio-Vorschau, auch morgen Mittwoch kann es wieder gewitterige Schauer geben. Dazwischen gibt es aber auch immer wieder Sonnenfenster. Es ist außerdem kühler bei maximal 21 Grad und der Feiertag am Donnerstag startet dann sonnig. Am Nachmittag gibt es wieder ein paar Gewitter. Es wird aber wärmer bei insgesamt 27 Grad.
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2: Mit Michael Schäder. Sollen der Grundwehr- und Zivildienst in Österreich verlängert werden? Die ÖVP macht in der Debatte jedenfalls immer mehr Druck auf die Koalitionspartner SPÖ und NEOS. Die Volkspartei drängt darauf, die Vorschläge der Wehrdienstkommission umzusetzen, die unter anderem eine Verlängerung des Grundwehrdienstes auf 8 Monate plus 2 Monate verpflichtende Milizübungen vorschlägt. Ein klares Nein dazu kommt von der Bundesjugendvertretung. Anna Schabegger.
3: Wir sind klar gegen die Verlängerung des Grundwehr- oder Zivildienstes. Denn diese längere Dienstzeit führt dazu, dass junge Menschen einen späteren Einstieg haben in Studium, Ausbildung, aber auch Beruf. Und gerade jetzt, wo die Lebenshaltungskosten so groß sind, sehen wir das sehr kritisch. Außerdem würde es die Probleme nicht lösen, sondern nur verschieben.
2: Statt nur zu verlängern, wäre es wichtiger, den Grundwehr- und den Zivildienst attraktiver zu machen. Die Jugendlichen wünschen sich außerdem, in den Entscheidungsprozess eingebunden zu werden. Die Inflation ist im Mai auf 3,7% gestiegen. Das ist um 0,3% höher als im April, wie die Schnellschätzung der Statistik Austria zeigt. Hauptpreistreiber waren Dienstleistungen. Auch Flugtickets sind deutlich teurer geworden. Diesel und Heizöl waren im Mai dagegen günstiger. Eine 77-Jährige ist in Tirol bei einem Investmentbetrug im Internet um einen 6-stelligen Eurobetrag gebracht worden. Die Frau hat seit Jänner die Summe auf einer Online-Plattform eingezahlt. Bis April hat sich das Geld angeblich nahezu verdoppelt. Die Auszahlung der Gesamtsumme war aber an weitere Zahlungen im mittleren 5-stelligen Bereich gebunden. Danach war die Plattform nicht mehr zu erreichen und das Geld ist weg. Unser Nachbarland Italien feiert heute 80. Geburtstag. Am 2. Juni 1946 haben sich die Italiener mit klarer Mehrheit für die Republik statt für die Monarchie entschieden. An der Volksbefragung haben damals erstmals auch Frauen teilgenommen. Ihre Stimmen gelten als entscheidend für den Ausgang des Votums.
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0: Da gibt es aktuell Stau in Innsbruck bei der Baustelle Grasmeierkreuzung. In Fahrtrichtung Tivoli gibt es einen Plus von 5 bis 10 Minuten. Und es staut sich auch durchs Stadtgebiet von Lienz wegen Überlastung. Da dauert es ebenso 5 bis 10 Minuten länger. Staus und Blitze, wenn ihr noch etwas entdeckt, gerne melden 0512 20 80 85. Vielen Dank und gute Fahrt.
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0: Was? Das sind die News von Taylor Swift diese Woche. Was genau, das hören wir gleich in Hashtag heute. Außerdem, welche Sängerin es jetzt auch bei uns in Tirol als Mini-Puppe zu kaufen gibt? Ebenso in Hashtag heute. Vorher aber wie gewohnt 4 Songs am Stück in die Arbeit geliefert direkt zu euch.

0: plätscherter Dienstagvormittag. Dahin mit der besten Musik auf Live-Radio.
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0: Das freut die vielen Fans. Es kommt ein neuer Song von Taylor Swift, Beate Lena.
2: Und zwar noch diese Woche. Am Freitag kommt I Knew It, I Knew You. Der Song wird Teil des Soundtracks zum neuen Animationsfilm Toy Story 5 sein. Für Taylor Swift erfüllt sich damit ein Kindheitstraum, sagt sie. Sie vergöttert die Charaktere, seit sie den ersten Teil als Fünfjährige gesehen hat.
0: Bin sehr gespannt. Riesenandrang auf Helene Fischer im Mini-Format.
2: Den Schlagerstar gibt's jetzt als Barbie-Puppe und die Fans wollen sie offenbar unbedingt haben. Sie werden in Chibo-Filialen verkauft seit 25. Mai und sind jetzt schon fast überall vergriffen. Fans können in einzelnen Filialen aber noch Glück haben, heißt es von Chibo Edusho. Einfach noch ein bisschen stöbern gehen am besten.
0: Und wir haben uns die online angeschaut, die Puppe, gell? Mhm. Ist eine schöne Barbie-Puppe, aber dass es Helene Fischer ist, würde ich jetzt nicht erkennen.
2: Gefühlt hatte ich in den 90ern schon so eine zu Hause.
0: Ja, aber gut, kann man sich ja mal anschauen. Und ein Papagei löst einen Feuerwehreinsatz aus.
2: Im deutschen Karlsruhe hört ein Passant Hilferufe aus einer Wohnung und wählt den Notruf. Über eine Leiter und ein offenes Fenster steigt die Feuerwehr dann in die betroffene Wohnung im ersten Stock. Die Bewohnerin drinnen ist recht überrascht. Sie hat nichts, ist unverletzt. Wie sich zeigt, hat ihr Papagei gerufen und das haben Passanten für Hilferufe gehalten.
0: Fast gedacht. Wie gut, wie gut.
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15: Schönen Vormittag mit Live-Radio. Wichtige Info gleich für Zugfahrer: zwischen Tirol und Wien ändert sich was. Was genau, hören wir im Tirol-Update in 25 Sekunden.
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15: Um 11:35 aufatmen in Wörgl-Beate, Lena.
17: Und zwar für die Bewohner eines Wörgler Wohnhauses, das seit Wochen Schlagzeilen macht. Sie müssen ihre Wohnungen doch nicht bis Ende der Woche räumen, Tirol-Reporter Andi Laich.
18: Die Baubehörde wollte das Gebäude bis Ende der Woche räumen lassen. Grund sind illegale Umbauten. In dem Haus gibt es mittlerweile 35 Wohnungen statt der genehmigten 24. Die Bewohner haben jetzt aber eine Beschwerde gegen den Räumungsbescheid eingelegt und vom Landesverwaltungsgericht Recht bekommen. Unter anderem, weil der Bescheid nicht genau genug auf die jeweiligen Mängel eingeht. Hier müsste jede Wohnung separat begutachtet werden, heißt es. Auch mit weiteren Punkten aus dem Bescheid ist das Gericht nicht einverstanden. Deshalb ist die Räumung jetzt vorerst vom Tisch.
17: Ab 14. Juni brauchen Züge zwischen Tirol und Wien rund 30 Minuten länger. In Bayern wird gebaut. Die Strecke zwischen Passau und Obertraubling bei Regensburg ist wegen Bauarbeiten gesperrt. Dadurch müssen mehr Züge übers deutsche Eck fahren und das auch noch langsamer. Das Ganze dauert bis Mitte Dezember. Der Fahrplan verschiebt sich. Die ÖBB bitten Zuggäste, sich vorab online über ihre Fahrt zu erkundigen. Und Premiere beim EPSA Corsa-Marsch. Zum ersten Mal gibt es dieses Jahr einen Kids-Sprint für die Jahrgänge ab 2013. Der Sprint steigt am 13. Juni bei der Mittelschule EPS. Anmelden ist nicht nötig. Bei den Erwachsenen ist der EPSA Corsa-Marsch mit 1200 Anmeldungen schon seit Wochen ausverkauft. 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
15: Da geht's ins Zillertal auf die B169. Es staut sich talauswärts wegen des gesperrten Brettfalltunnels. Ab Schlitters auf der Umleitungsstrecke ein Plus von 5 bis 10 Minuten. Stau in Innsbruck gibt's im Stadtgebiet bei der Baustelle Grasmaierkreuzung in Fahrtrichtung Tivoli 5 bis 10 Minuten mehr. Auch durch Hall durch wegen Überlastung 5 Minuten plus durchs Zentrum und auch in Lienz durch Zentrum durch 5 bis 10 Minuten mehr einplanen. Und bitte nicht zu schnell, die neuesten Blitze für Tirol nur hier bei uns auf Live-Radio wie immer. Aktuell auf der A12 Inntal-Autobahn bei Münster von der Brücke runter und zwar in Fahrtrichtung Innsbruck. Danke Manfred. Eure Staus und Blitzer gerne auch noch melden. 0512 20 80 85.
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0: Richtung Dienstagmittag mit Live Radio Twerk. Sie ist mittendrin beim Vorbereiten für ihre Hochzeit. Taylor Swift heiratet noch diesen Sommer. Gleich mit dabei in der Playlist mit The Fate of Ophelia. Vorher noch Lea und Veit, die sind auch mittendrin im Vorbereiten für morgen.
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12: Mahlzeit mit Live-Radio. Hier sind eure wichtigsten Infos für den Dienstagmittag mit dem Tirolwetter. Und da riecht's heute nach Regen, Philipp.
13: Ja, noch gibt es meistens bewölktes Mischmaschwetter im Laufe des Nachmittags bis zum Abend hin. Wird es dann heute aber noch nass, teilweise regnet es kräftig und auch Gewitter können dabei sein. Die Höchstwerte, die erreichen heute 20 bis 25 Grad. Die Live-Radio-Vorschau, morgen Mittwoch geht es trüb und nass los. Es wird dann aber langsam besser im Oberland und in Osttirol schon am Vormittag, im Unterland und im Außerfern eher erst am Nachmittag. Mit maximal 15 bis 20 Grad wird es dann auch spürbar kühler. Der Donnerstag von Leichnam am Vormittag sonnig, später dann aber wieder verregnet und gewittrig.
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12: Es ist genau 5 vor 12.
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16: Mit Michael Schäder. Das Leben in Österreich kostet wieder mehr. Die Teuerung ist im Mai angestiegen auf 3,7%, also 0,3% mehr als noch im April, wie die Statistik Austria heute berichtet. Arbeiterkammerpräsidentin Renate Anderl nimmt deswegen die Regierung in die Pflicht und kritisiert.
17: Das ist nicht ein schlechter Zeitpunkt, wenn man jetzt in Preiseingriffe sozusagen, wenn man die nicht fortführt, sondern Preiseingriffe jetzt zurücknimmt. Das ist der falsche und das ist egal, ob wir jetzt über die Mietpreisbremse reden, über den Sozialstromtarif, Spritpreisbremse.
16: Diesel und Heizöl waren im Mai zwar etwas günstiger, Hauptpreistreiber waren aber vor allem Dienstleistungen, auch Flugtickets sind deutlich teurer geworden. In Österreich sind letztes Jahr rund 27.000 rechtskräftige Verurteilungen ausgesprochen worden. Das sind ungefähr gleich viele wie im Jahr davor. Der Trend der Vorjahre mit leichten Anstiegen seit dem Tiefststand während der Pandemie hat sich also nicht fortgesetzt. Rund ein Drittel waren Vermögensdelikte, gefolgt von Delikten gegen Leib und Leben. Verurteilungen wegen Mordes hat es weniger gegeben und auch beim Thema Drogen war es schon mal mehr. Die EU schärft bei den Abschieberegeln nach und macht den Weg frei für sogenannte Rückkehrzentren in Drittstaaten. In sogenannten Return-Hubs sollen abgelehnte Asylwerber untergebracht werden, die nicht in ihre Heimatländer zurück können. Wo genau solche Zentren stehen sollen, ist noch offen. Für die neuen Regeln braucht es noch das Okay des EU-Parlaments und der Mitgliedstaaten. Ski-Ass Miriam Puchner beendet ihre Karriere. Nach 13 Jahren im Weltcup verlässt die Salzburgerin die große Bühne. Im Weltcup hat sie 2 Rennen gewonnen, außerdem steht Olympiasilber im Super-G und WM-Silber in der Abfahrt auf ihrem Konto. Völlig überraschend kommt die Entscheidung nicht, sie hat schon in der Vergangenheit mit Rücktrittsgedanken gespielt.
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13: Wir starten auf der B169 Zillertalstraße. Der Brettfalltunnel ist gesperrt, deshalb gibt es talauswärts etwas Stau, aktuell 5 Minuten. Stau gibt es auch in Innsbruck bei der Baustelle bei der Grasmeierkreuzung. In Fahrtrichtung Osten, also vor zum Tivoli, dauert es hier ebenfalls gut 5 Minuten länger. Und dichten Verkehr haben wir heute auch in den Stadtgebieten von Hall und Lienz. Staus und Blitzer jederzeit gerne melden unter 0512 2080 85.
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12: Mahlzeit in die Kantinen, Restaurants und natürlich in die Küchen daheim. Nachsalzen, abschmecken und genießen. Jetzt zu Phil Collins, genialem In the Air Tonight. David Guetta, Party Sound haben wir mit dabei. One Direction mit Schmuse Sound und Shabusi mit Miles Smith.

0: Wenn du einen Song eigentlich ein bisschen als Spaßprojekt produzierst, er sich dann auf YouTube verselbstständigt und zack, auf einmal knapp 50 Millionen Streams hat.
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0: Seiler und Speer ist es mit ihrem Song Heimkunst so gegangen. Kämmer mögen wir alle. 2014 rausgekommen und 2026 gut wie eh und je. Seiler und Speer mit Heimkunst. Jetzt für eure Mittagspause am Dienstag. Mahlzeit.

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13: Mahlzeit um 12:55. Hier ist das Tirolwetter bei Live-Radio und die Frage: Mittagspause draußen oder drinnen ist heute spannend, Philipp.
14: Ja, noch ist es meistens nur bewölkt. Die Regenschauer aus Italien, die kommen aber immer näher. Mittagspause heute im Trockenen sollte sich ausgehen im Laufe des Nachmittags und bis zum Abend hin wird es dann aber immer öfter regnen, teilweise kräftig und auch Gewitter können dabei sein. Das Ganze bei 20 bis 25 Grad heute. Die Live-Radio-Vorschau, morgen Mittwoch geht es trüb und nass los, es wird dann langsam besser im Oberland und in Osttirol schon am Vormittag, im Unterland und im Außerfern lockert es dann eher erst am Nachmittag auf. Mit maximal 15 bis 20 Grad wird es auch kühler, der Donnerstag von Leichnam dann am Vormittag sonnig, später wieder verregnet und gewittrig.
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13: Nächster Versuch an die Leich.
15: Heute steigt schon Runde 7 bei den KV-Verhandlungen in der chemischen Industrie. Schon gestern hat es erste Warenstreiks gegeben. Tirol-Reporterin Beate Lehner.
16: Wir brodeln. Unter diesem Motto sind 400 Beschäftigte von Novartis in Kundl gestern den 2-stündigen Warnstreik angetreten. Der Ärger über die stockenden KV-Verhandlungen ist groß. Mit dem Warnstreik wolle man den Druck vor der heutigen 7. Verhandlungsrunde erhöhen. Die Arbeitgeber haben bisher eine Einmalzahlung von 250 Euro geboten. Die Löhne und Gehälter sollen aber nicht steigen. Die Gewerkschaft hingegen will ein Plus von 3,5%.
15: Der nächste Betrug mit riesigem Schaden. Ein 63-jähriger Osttiroler hat auf eine professionell aussehende Anlageplattform investiert und dabei über 100.000 Euro verloren. Auch im Stubai ist ähnlich viel Schaden entstanden. Eine 77-jährige hat ebenfalls auf eine Online-Plattform investiert und ist betrogen worden. Und Sport, bittere Nachricht kurz vor der Fußball-WM. Christoph Baumgartner kann verletzt nicht dabei sein. Er hat sich gestern beim Aufwärmen vor dem Testspiel gegen Tunesien am Oberschenkel verletzt. Nach einem MRT heute ist klar, er wird die WM verpassen. Wer für ihn nachrückt, ist noch offen. Entwarnung gibt es dagegen bei David Alaba. Bei ihm hat keine Muskelverletzung festgestellt werden können. 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
14: Wir starten auf der A13 Brenner Autobahn Innsbruck Richtung Brenner. Stau und 10 Minuten Zeitverlust vor der Baustelle bei der Lueckbrücke. Auch sonst gibt es in Tirol viele Baustellen, wo es etwas länger dauert. Im Zillertal vor dem Brettfalltunnel talauswärts, auf der BN171 Tiroler Straße zwischen Kolsers und Wattens in beide Richtungen oder auch in Innsbruck bei der Grasmeierkreuzung in Richtung Olympia World dauert es jeweils ein paar Minuten länger. Und dichten Verkehr haben wir heute auch in den Stadtgebieten von Hall und in Lienz. Staus und Blitzer bitte melden unter 0512 20 80 85. Vielen Dank und gute Fahrt.
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2: 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Allee.

0: Man wird nur einmal 30 oder 40 oder 50 oder jeder andere runde Geburtstag. Das hört man wirklich immer kurz vorm runden Geburtstag, oder? Unser Feiti, der wird am Samstag 40 und muss sich genau mit sowas beschäftigen. Runden Geburtstag, muss man den dann auch groß feiern? Das wollen wir von euch heute wissen.
1: Also ich finde ja, dass ein runder Geburtstag ein Meilenstein ist und das gehört einfach gefeiert. Und das von mehreren Leuten.
2: Ich glaube nicht mehr viel, weil mit 40 ist man jetzt auch nicht mehr 20. Und man sollte es nicht so rochen lassen, sage ich.
3: Ich darf schon sagen, er soll groß feiern. Er schaut auch so aus, als ob er nur das schafft. Er schaut auch nur ganz fit aus, er schaut nicht so alt aus. Also ich darf schon sagen, er schafft eine große Party.
0: Ja, schaffen würde es wahrscheinlich schon unser Feiti. Ob er sich dann doch für seinen Ursprungsplan, gemütlich nur mit Family zu feiern, entscheidet, wir werden es hören. Wenn ihr noch eine Meinung dazu habt, gerne her damit. Sprachnachricht über die kostenlose Live-Radio Tirol-App oder auf WhatsApp.
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16: Dienstagmittag mit Live-Radio, die wichtigsten Infos hier bei uns. Das ist das Tirolwetter. Noch ist es fast überall trocken, Philipp.
17: Die Betonung liegt auf noch. Die Regenschauer, die werden mehr. Im Außerfern und rund um die Zillertaler Alpen ist es jetzt schon mit ersten Schauern losgegangen. Bis zum Abend kann es dann teilweise noch kräftig regnen. Auch Gewitter sind heute möglich. Die Live-Radio-Vorschau morgen Mittwoch zuerst bewölkt und verregnet. Es wird dann aber langsam besser. Im Unterland oder auch im Außerfern sind die Regenschauer morgen aber auch bis zum Nachmittag möglich. Die Höchstwerte morgen maximal 15 bis 20 Grad. Der Feiertag von Leichnam am Donnerstag wird es dann am Vormittag eher freundlich, am Nachmittag dann wieder eher verregnet.
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16: Es ist gleich 5:05.
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16: Mit Helene Feichtenhofer.
20: Die Inflation ist im Mai wieder auf 3,7% gestiegen und das teure Leben macht sich bei den Menschen in Österreich immer mehr bemerkbar, schlagen heute Caritas und Volkshilfe Alarm. Eine Woche vor der Budgetrede von Finanzminister Martha Bauer warnt Caritas-Präsidentin Nora Tödling-Musenbichler vor weiteren Einschnitten in der Sozialhilfe. Denn eine Umfrage zeigt,
21: 62% der PraktikerInnen sagen, dass die Sozialhilfe in ihrer derzeitigen Höhe nicht ausreicht, um die grundlegenden Lebenserhaltungskosten zu decken. Und fast alle Befragten geben an, dass zusätzliche Unterstützung notwendig ist, bei Lebensmittelhilfen oder Energiezuschüssen.
20: Besonders Frauen, Kinder und Alleinerziehende sind massiv von Armut betroffen. Caritas und Volkshilfe fordern deshalb eine bessere soziale Absicherung statt neuer Kürzungen. Der US-Bundesstaat Florida verklagt den Chat-GPT-Entwickler OpenAI, weil die Firma mit ihrer künstlichen Intelligenz die Jugend gefährden würde. Die App werde als sicher dargestellt, sei es aber nicht, so die Staatsanwaltschaft. Sie kritisiert, dass es keine Altersüberprüfungen der Nutzer gibt und Chat-GPT oft auch sehr fragwürdige Ratschläge geben würde. Die Staatsanwaltschaft Eisenstadt ermittelt nach dem Tod eines Mädchens gegen drei Ärzte. Die 17-Jährige war vergangenen Dezember in einem lebensbedrohlichen Zustand ins Spital gekommen und ist dort dann nach einer Not-OP gestorben. Die Todesursache war ein Multiorganversagen nach einer Blinddarmentzündung. Die 17-Jährige war zuvor schon behandelt worden. Die Frage, die ein Gutachten nun klären soll, ist, ob und wann die Ärzte die Grunderkrankung hätten erkennen können bzw. müssen. Fußball. Das ÖFB-Team muss bei der WM in zwei Wochen ohne Christoph Baumgartner auskommen. Der 26-Jährige hat gestern beim Aufwärmen vor dem Länderspiel eine Muskelverletzung im rechten Oberschenkel erlitten. Die heutige MRT-Untersuchung hat gezeigt, dass ein Einsatz bei der WM für ihn nicht möglich sein wird, so die Info des ÖFB.
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17: Es hat einen Unfall gegeben im Unterland rund um die Autobahnausfahrt Wörgl-Ost. Ausfahrt Richtung Innsbruck gibt es da Stau aktuell in der Ausfahrt und auch von der Bundesstraße hin zur Auffahrt. Bei Wörgl-Ost gibt es aktuell Stau. Live-Radio-Verkehrsmelderin Anita meldet uns, dass die Einsatzkräfte bereits vor Ort sind. Wir schauen auf die A13 Brenner-Autobahn. Innsbruck Richtung Brenner Stau und 5 bis 10 Minuten Zeitverlust vor der Baustelle bei der Lueckbrücke. Und auch sonst gibt es in Tirol heute viele Baustellen, wo es aktuell etwas länger dauert. Auf der BN 171 Tiroler Straße zwischen Kolsers und Wattens etwa in beide Richtungen. Auch im Stadtgebiet von Lienz ist heute viel los und auch in Innsbruck bei der Grasmeierkreuzung in Richtung Olympia World dauert es aktuell ein paar Minuten länger. Staus und Blitzer bitte melden 0512 20 80 85. Vielen Dank und gute Fahrt.
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16: Hallo, schön, dass ihr mit dabei seid. Nach Mittagessen geht's jetzt langsam Richtung Nachmittag. Den leiten wir ein mit 4 Songs am Stück. Genau das, was man mit vollem Bauch fürs Konzentrieren in der Arbeit braucht. Guru Josh Project, Olivia Dean haben wir mit dabei, die Imagine Dragons und Robin Schulz mit Fastboy.

0: Eins nach eins, Live-Radio hier. Keine Sorge, die drei versprochenen Hits, die warten, aber das ist wichtig. Deshalb schauen wir ins Live-Radio-Verkehrszentrum zu Philipp Kranbacher, und zwar für die Autobahnauffahrt Innsbruck-Ost wichtig, Philipp.
1: Ja, für alle, die da unterwegs sind, in Fahrtrichtung Unterland, in Fahrtrichtung Kufstein, liegt da in der Auffahrt Innsbruck-Ost ein Gegenstand auf der Fahrbahn in der Auffahrt. Genau, wir haben der ASFINAG bereits Bescheid gegeben, die schicken sofort jemanden hin. Hier in diesem Bereich bei der Auffahrt Innsbruck-Ost Richtung Kufstein bitte vorsichtig fahren.
0: Und weiter geht's mit den Imagine Dragons.

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0: Olivia Dean. So easy.

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15: Um 2:05. Es hat sich ausmassiert an die Laich.
16: 2 Innsbrucker Massagestudios sind jetzt als illegale Bordelle aufgeflogen. Die Polizei hat die Studios seit Jahresbeginn im Visier gehabt und auch mehrere Hausdurchsuchungen durchgeführt. 3 Frauen sollen die illegalen Bordelle geführt und den Mitarbeiterinnen einen Großteil ihres Lohns abgenommen haben. Jetzt sind die Studios geschlossen, weitere Ermittlungen laufen. Auch gegen 2 Männer, die im Ausland Frauen angeworben und nach Tirol gebracht haben sollen. Bei einem Brand in Ebbs werden gestern Mittag 2 Arbeiter verletzt. Das Feuer bricht hinter einer Holzschalung aus. Die Mitarbeiter der Abdichtungsfirma können den Brand selbst löschen. Wegen Rauchgasen und Feuerlöschpulver müssen 2 Arbeiter ins Krankenhaus gebracht werden. Die Feuerwehr muss die Brandstelle dann nur noch kontrollieren. Und Football, die Raiders Tirol bestreiten diese Woche ihr erstes Heimspiel in der neuen EFA-Saison. Gegen Frankfurt Galaxy wollen die Raiders am Samstag mit den Fans im Rücken den ersten Saisonsieg einfahren. Head Coach Juan Fatah.
17: Heimspiel im Tivoli ist was ganz, ganz Besonderes und nicht zuletzt auch wegen der Fans, die da sind, die das Spiel gut kennen, die die Raiders lieben, und meine Jungs werden alles daran tun, dass man stolz auf die Mannschaft sein kann, und wir arbeiten daran, jede Woche besser zu werden.
16: In den ersten beiden Spielen habe die Mannschaft schon große Fortschritte gemacht, so der Trainer. Dieser Trend soll sich fortsetzen. Kickoff ist am Samstag um 18 Uhr. 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
15: Mit Philipp Granbacher.
18: Das ist wichtig im Unterland, im Bereich zwischen der Autobahnausfahrt Wörgl-Ost und dem Kreisverkehr beim Halligalli in Kirchbichl hat es einen Unfall mit einem Motorrad gegeben. Das meldet uns Live-Radio-Verkehrsmelderin Anita. Genau in dem Bereich, wo die BN178 in die BN171 übergeht. Das Motorrad ist noch nicht geborgen, sagt mir die Polizei gerade am Telefon. Die Autos kommen da aktuell aber ganz gut vorbei. Aktuell gibt es hier kaum Stau. Sonst gibt es aber viele Baustellen in Tirol. Bei einigen dauert es auch ein paar Minuten länger. Zum Beispiel auf der BN171 Tiroler Straße zwischen Kolsers und Wattens in beide Richtungen. Oder auch in Innsbruck bei der Baustelle bei der Grasmeierkreuzung in Fahrtrichtung vor zur Olympia World. Staus und Blitzer bitte melden 0512 20 80 85. Vielen Dank und gute Fahrt.
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0: Es geht wieder um die heiß begehrten Plätze fürs gratis Firmen-Event der Extraklasse am 12. Juni in der Area 47 für Simon Lerch jetzt.
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0: Ich hoffe, ich störe dich gerade mit dem Unterricht, aber her, ein paar Schüler im Hintergrund.
2: Nein, wir haben beim Volleyball-Schulturnier gerade.
0: Ah, ja, war cool. Okay, es geht für die und deine Firma, in dem Fall die Schule wahrscheinlich, die Lehrerkollegen,
2: ja,
0: Lehrerkolleginnen,
2: genau.
0: Zu Blob the Boss ins Ötztal. Ihr seid dabei.
2: Ja, mega, super, cool, das freut uns total. Oder mich, die Direktorin weiß noch gar nichts von dem Glück.
0: Mittelschule Völs bist du, gell?
2: Genau, ja.
0: Und heute werden einmal noch Volleyball hin und her gespielt, oder? Was ist das für ein Turnier?
2: Genau, wir sind gerade beim Beach Cup im Innsbruck. Wir haben eine relativ sportliche Schule und machen relativ viele

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7: Hier ist das Tirolwetter bei Live-Radio. Im Studio ist Philipp Kranbacher. Der Föhn in Nordtirol lässt nach, die Wolken werden mehr und im Laufe des Tages kommt auch immer öfter Regen dazu. Auch einzelne Gewitter sind heute möglich. Das Ganze bei Höchstwerten von 20 bis 25 Grad. Die Live-Radio-Vorschau morgen Mittwoch zuerst noch grau und nass. Im Oberland und in Osttirol kommt morgen schon am Vormittag die Sonne durch, überall sonst eher erst am Nachmittag. Am Feiertag von Leichnam, am Donnerstag, wird der Vormittag dann freundlich und oft auch sonnig, der Nachmittag dann wieder eher verregnet. Live-Radio ist jetzt genau 5:02.
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14: Mit Helene Feichtenhofer.
20: Bei der Väterkarenz ist Österreich im Schneckentempo unterwegs, zeigt heute das Wiedereinstiegsmonitoring der Arbeiterkammer. Der Männeranteil bei der Kinderauszeit ist zuletzt bei knapp 19% gelegen, wobei nur 9% der Väter länger als ein halbes Jahr zu Hause bleiben. Ganztägige und ganzjährige Kinderbetreuungseinrichtungen müssten also dringend ausgebaut werden, fordert heute AK-Präsidentin Renate Anderl.
21: Damit beide sich eine kurze Zeit teilen können, für Kinder da zu sein und dann einfach auch die Chance bekommen, einen Platz in einer Kinderbildungseinrichtung zu haben. Das heißt auch, wir brauchen einen Rechtsanspruch. Wir brauchen einen Rechtsanspruch auf einen Betreuungsplatz ab dem ersten Geburtstag des Kindes.
20: Es brauche aber auch ein Umdenken in der Gesellschaft, aber auch bei den Unternehmen, sagt Anderl. Es müsse klar sein, dass sich die Leute eine Auszeit nehmen, sobald ein Kind da ist. Die gute Nachricht kommt heute von den Ökonomen der Bank Austria. Die Wirtschaft erholt sich langsam und so dürfte es heuer in allen Bundesländern zumindest ein kleines Plus geben. Für die Wirtschaft in ganz Österreich erwarten die Ökonomen ein Wachstum von 0,8%. Die Polizei will im Wiener Donaupark stärker auf Streife gehen, nach zwei Vorfällen mit Kindern. Ende Mai hat ein Mann eine 9-Jährige festgehalten. Erst als ein Passant aufmerksam wurde, hat er das Mädchen losgelassen und ist verschwunden. Schon im April soll ein Unbekannter eine 5-Jährige angesprochen und aufgefordert haben, mitzukommen. Der Handybetreiber Magenta T-Mobile warnt derzeit vor einer Betrugsmasche. Unbekannte verschicken SMS und sprechen darin von Treuepunkten, die verfallen würden. Man solle doch auf einen Link klicken, um sich diese Treuepunkte noch zu sichern. Das auf keinen Fall tun, so der Mobilfunkanbieter. Auch keine Daten bekannt geben. Allen, die auf den Betrug schon reingefallen sind, rät der Mobilfunker, sich an den offiziellen Kundenservice zu wenden bzw. sofort bei der Bank anzurufen und das Konto sperren zu lassen.
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7: Wir starten auf der A13 Brenner Autobahn Innsbruck Richtung Brenner. Stau und 10 Minuten Zeitverlust vor der Baustelle bei der Lueck-Brücke. Und dichten Verkehr gibt es heute auch in einigen Stadtgebieten, zum Beispiel in Lienz, in Wörgl oder auch in Innsbruck. Hier ganz besonders bei der Baustelle, bei der Grasmeierkreuzung in Fahrtrichtung Tivoli. Da dauert es aktuell um die 5 Minuten länger. Staus und Blitzer bitte melden 0512 20 80 85. Vielen Dank und gute Fahrt.
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23: Auf der Baustelle in Seefeld freut sich die Partie vom Ingo schon auf die 2000er um zwei jetzt. Danke für eure Nachricht. Wir freuen uns, dass bei euch Live-Radio läuft. Nur für euch, lieber Ingo. Und für alle anderen Fans der 2000er. Jetzt Madonna mit Hang Up, Culture Candela mit Hammer und Phantom Planet mit California Cation. Einen schönen, feinen, guten Dienstagnachmittag noch euch.

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7: Mit Andi Leich ist es kurz vor 3:30. Die Teuerung hat wieder Fahrt aufgenommen. Im Mai ist sie laut einer ersten Schätzung der Statistik Austria auf 3,7% gestiegen. Im April waren es noch 3,4%. Preistreiber waren demnach vor allem Dienstleistungen. Bei Diesel und Heizöl hat sich die Lage dagegen etwas entspannt. Die Bewohner eines Wörgler Wohnhauses, das seit Wochen Schlagzeilen macht, können vorerst durchatmen. Sie müssen ihre Wohnungen nicht bis Ende der Woche räumen. Tirol-Reporterin Beate Lehner.
11: Die Baubehörde wollte das Gebäude bis Ende der Woche räumen lassen. Grund sind illegale Umbauten. In dem Haus gibt es mittlerweile 35 Wohnungen statt der genehmigten 24. Die Bewohner haben jetzt aber eine Beschwerde gegen den Räumungsbescheid eingelegt und vom Landesverwaltungsgericht Recht bekommen. Unter anderem, weil der Bescheid nicht genau genug auf die jeweiligen Mängel eingeht. Hier müsste jede Wohnung separat begutachtet werden. Auch mit weiteren Punkten aus dem Bescheid ist das Gericht nicht einverstanden. Deswegen ist die Räumung jetzt vorerst vom Tisch.
7: Und Premiere beim EPSA Corsa-Marsch. Zum ersten Mal gibt es dieses Jahr einen Kids-Sprint für die Jahrgänge ab 2013. Der Sprint steigt am 13. Juni bei der Mittelschule EPS. Anmelden ist nicht nötig. Bei den Erwachsenen ist der EPSA Corsa-Marsch mit 1200 Anmeldungen schon seit Wochen ausverkauft. 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
15: Wir schauen auf die A13 Brennerautobahn Innsbruck Richtung Brenner. Da gibt es Stau und 10 bis 15 Minuten Zeitverlust vor der Baustelle bei der Lueckbrücke. Und dichten Verkehr haben wir heute auch in mehreren Stadtgebieten, zum Beispiel in Lienz, in Wörgl oder auch in Innsbruck. Staus und Blitzer bitte melden 0512 2080 85. Vielen Dank und gute Fahrt.
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0: gestatten Sebastian Kaufmann. 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Ich bin Ihnen heute zu Diensten.
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9: Hier ist das Tirolwetter bei Live-Radio. Im Studio ist Philipp Kranbacher. Wer heute in der Früh schon den Regenschirm eingepackt hat, der ist klar im Vorteil. Im Außerfern zum Beispiel ist es schon losgegangen. In den nächsten Stunden wird es in Tirol immer häufiger regnen. Teilweise kann es auch kräftig regnen heute oder auch gewittern. Die Höchstwerte, die liegen bei 20 bis 25 Grad. Die Live-Radio-Vorschau. Morgen Mittwoch geht es noch grau und verregnet los. Untertags wird es dann langsam besser und sonniger bei maximal 20 Grad, aber nur mehr. Der Donnerstag dann zuerst freundlich, später am Nachmittag wieder eher verregnet.
15: Ihr seid am Weg zum nächsten Termin. Ich packe euch gleich die passende Portion gute Stimmung ins Auto. Viel gute Musik und gute Laune, aber zuvor noch alles, was wirklich wichtig ist. Hier sind die Schlagzeilen um 5.03 Uhr.
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20: mit Helene Feichtenhofer. In Österreich bekommen jedes Jahr rund 2000 Menschen die Diagnose Hautkrebs. Rund 400 pro Jahr sterben an den Folgen. Im Kampf gegen die Krankheit macht aktuell aber neuer Impfstoff Hoffnung. Alexander Fekonja mit den Details zu einer US-Langzeitstudie.
21: Die 5-Jahre-Studie aus den USA zeigt, dass eine Kombination aus einer herkömmlichen Immuntherapie und einem individuell hergestellten mRNA-Impfstoff Rückfälle bei schwerem Hautkrebs um rund die Hälfte verhindern kann. Das Besondere daran ist, dass der Impfstoff für jeden Patienten und jede Patientin ganz persönlich angepasst wird, passend zum eigenen Tumor. Noch ist das Ganze nicht zugelassen, eine große Wirksamkeitsstudie läuft aber bereits. Erste Ergebnisse für eine mögliche Zulassung des Impfstoffs könnten noch heuer vorliegen.
20: Bis es soweit ist, betonen Ärzte aber weiterhin, die beste Waffe gegen Hautkrebs bleibt die regelmäßige Muttermalkontrolle und ausreichend Sonnenschutz. Die EU-Kommission rät Österreich und 8 weiteren Schengen-Staaten, darauf hinzuarbeiten, dass sie die Grenzkontrollen bald beenden können. Die Länder sollten da auf Alternativen wie bessere regionale Zusammenarbeit setzen. Die EU selbst hat gestern den Weg für Abschiebezentren außerhalb Europas freigemacht. In die sollen Asylwerber kommen, wenn sie abgelehnt werden, aber nicht in ihre Heimatländer zurückgebracht werden können. In der Chemieindustrie verhandeln Gewerkschaften und Arbeitgeber aktuell wieder über einen neuen Kollektivvertrag für die Branche. Die Runde heute ist bereits die 7. Letzte Woche hat es in den Unternehmen mehrstündige Warnstreiks gegeben, zu denen die Gewerkschaften aufgerufen hatten, um Druck in den Verhandlungen zu machen. Ski-Alpin-Speedfahrerin Miriam Puchner beendet ihre Karriere. Sie habe gemerkt, dass es Zeit für was anderes sei, sagt sie heute. Ihre größten Erfolge hatte Puchner bei der Heim-WM 2025 in Saalbach mit Silber in der Abfahrt und bei Olympia 2022 in Peking mit Silber im Super-G.
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9: Da ist einiges los heute auf dem Tiroler Straßen. Wir starten auf der A13 Brennerautobahn Innsbruck Richtung Brennerstau und 5 bis 10 Minuten Zeitverlust vor der Baustelle bei der Lueckbrücke. Auch auf der B171 Tiroler Straße gibt es eine Baustelle zwischen Kolsers und Wattens. Da dauert es heute in beide Richtungen ein paar Minuten länger. Und dichten Verkehr haben wir heute auch in den Stadtgebieten von Lienz, Wörgl oder auch Innsbruck. Staus und Blitzer jederzeit gerne melden unter 0512 20 80 85. Vielen Dank und gute Fahrt.
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23: Es ist der Wahnsinn. Ein unfassbarer Getränketrend aus den USA schwappt gerade um die Welt. Gleich wird euch so richtig schlecht in 5 Minuten.

0: unfassbarer Getränketrend aus den USA schwappt gerade über Social Media um die Welt.
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0: Limo mit Schlagobers wird momentan zum Megatrend. Also ich finde es mega grauslich, allein das Anschauen. Gekostet habe ich es noch nie, aber in den USA wird Dirty Soda, wie es heißt, immer beliebter. Das ist Limonade mit Schlagobers und dazu Sirup. Ja, laut Berichten ist das Getränk dort schon zur regelrechten Obsession geworden. Jetzt wird der Trend auch international immer bekannter. Ja, warum nicht? Limo mit Schlag und Sirup. Die Amerikaner haben oft mal beschlossen, Kalorien soll man nicht zählen, sondern gleich stapeln und in ein Glas schütten. Ja, Cola mit Schlagobers und Sirup. Ich glaube, der Fitness-Tracker zeigt nach einem Glas direkt die Telefonnummer vom nächsten Kardiologen an.
2: Und jetzt die aktuelle von
1: Milo, my lucky day.

0: 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Und weil heute auch alles fliegt, entscheidet ihr wie immer, welcher Song um 18 Uhr im Höhenflug uns alle dann in den Feierabend begleitet. Hierbei
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0: Ihr seid die Musikchefs oder Musikpiloten heute. Welcher Flugsong darf es denn sein? Entweder der Kultsong aus den Bud Spencer und Terence Hill Filmen. Das war anderer, aber du wurscht. Opus mit Flying High oder doch Lenny Kravitz mit Fly Away. Was darf sein jetzt? Mitvoten liveradio.tirol/kaufis Rush Hour. Welcher Song hebt heute ab? Ergebnis gibt's wie immer um

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12: Mit Andi Leich ist es 4:05. Online-Shoppen boomt nach wie vor bei uns in Tirol. Österreichweit sind letztes Jahr Rekordwerte erreicht worden. 10% am gesamten Einzelhandel macht mittlerweile das Online-Shoppen aus. Ohne die Verbindung von stationär und online gehe nichts mehr, heißt es aus dem Handel, der wenig überraschend keine Freude mit der geplanten Paketsteuer hat. Wie diese Pläne konkret aussehen, die Details gibt es auf unserer Website liveradio.tirol. Die nächsten Staus kommen auf Tirol zu, voraussichtlich schon morgen vor dem Start ins verlängerte Wochenende, prognostiziert der ÖAMTC. In Bayern und Baden-Württemberg enden die Pfingstferien, dadurch wird auch viel Rückreiseverkehr erwartet. Stau-Hotspots sind einmal mehr die Brenner-Autobahn im Baustellenbereich Luegbrücke, die Fernpassstraße und die Zillertalstraße. Und Sport, bittere Nachricht, kurz vor der Fußball-WM. Christoph Baumgartner kann verletzt nicht dabei sein. Er hat sich gestern beim Aufwärmen vor dem Testspiel gegen Tunesien am Oberschenkel verletzt. Nach einem MRT heute ist klar, er wird die WM verpassen. Wer für ihn nachrückt, ist noch offen. Entwarnung gibt es dagegen bei David Alaba. Bei ihm hat keine Muskelverletzung festgestellt werden können. 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
13: Wir schauen auf die A13 Brenner-Autobahn Innsbruck in Fahrtrichtung Brenner. Da gibt es Stau und 5 bis 10 Minuten Zeitverlust vor der Baustelle bei der Luegbrücke. Auch auf der BN171 Tiroler Straße gibt es eine Baustelle zwischen Kolsers und Wattens. Da dauert es heute in beide Richtungen ein paar Minuten länger. Und dichten Verkehr haben wir aktuell auch in den Stadtgebieten von Lienz oder auch in Innsbruck hier bei der Grasmeierkreuzung. Staus und Blitzer bitte melden 0512 2080 85.
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0: Kaufis Rush Hour bei Live Radio mit einer sehr optimistischen Schlagzeile, wie ich finde. Jeder Neunte glaubt, dass Österreich heuer Weltmeister wird. Seid ihr da einer davon?
1: Ja, kann sein. Man kann nicht wissen, aber...
0: Und seit gestern wissen wir auch, dass wir zu Zehnten schon schlecht sind, gell?
1: Genau, ja. Aber ich habe das Spiel nicht gesehen, aber... Nein, kann schon was... Also man kann auf jeden Fall Viertelfinale oder so, ist sicher realistischer.
0: Was glaubst denn du, schafft Österreich den Weltmeistertitel heuer?
2: Ja, logisch. Italien ist weg, nur so Österreich dazu.
0: Ja. Schauen wir mal, wie schnell wir wieder auf den Boden der Tatsachen zurückkehren, oder?
2: Ich glaube, wahrscheinlich schneller werden wir mögen.
0: Was sagt der junge Fußballexperte? Österreich heuer Weltmeister oder eher nicht so?
3: Vielleicht, ja. Geht schon. Ich glaube schon. Geht schon, ja.
0: Und jeder Neunte glaubt, dass Österreich heuer Weltmeister wird. Seid ihr auch einer von den Neun oder sagt ihr nein?
4: Es ist, glaube ich, schwer. Aber es könnte machbar sein, zumindest aus der Gruppenaussatzkammer.
5: Ich glaube eher nicht. Ich glaube, dass die anderen Nationen einfach besser sind.
0: Wer ist so dein Geheimtipp heuer?
5: Argentinien.
4: Ja, also tatsächlich bin ich, habe den Patriotismus genug in mir verankert, dass ich ganz fest hoffe und davon ausgehe, dass sie gewinnen werden. Ja. Mein Herz sagt ja.
0: Was sagt die Gattin?
6: Ich glaub's nicht.
0: Was glaubst du, Österreich? Keine Chance, oder?
6: Der Beste soll gewinnen.
0: Das wissen wir schon, aber Österreich?
6: Ach, keine Ahnung.
0: Na. Chancenlos.
6: Er schon.
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0: Live-Radio am 2. Juni. Die Urlaubszeit steht schon vor der Tür. Und während wir uns ja im Alltag über Termine, über Stau, über Rechnungen aufregen, da freuen wir uns im Urlaub ja plötzlich über ganz andere Probleme.
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2: Du sag einmal, welcher Tag ist denn eigentlich heute, ha?
1: Platz 2.
3: Boah, das Buffet, das hat so viele Sachen. Wie soll ich mich denn da entscheiden?
1: Und auf Platz 1.
0: In den Top 3 der schönsten Probleme im Urlaub.
2: Schatzi, wir müssen uns beeilen, sonst verpassen wir den Sonnenuntergang.
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15: Hier ist das Tirolwetter bei Live-Radio. Im Studio ist Philipp Kranbacher. Es geht los, es wird jetzt immer öfter nass bei uns in Tirol und in den nächsten Stunden werden sich die Regenschauer auch weiter ausbreiten und sie können stellenweise auch intensiver werden. Auch Gewitter sind heute noch möglich. Die Live-Radio-Vorschau. Nach einer verregneten Nacht geht es morgen dann grau und nass los. Im Oberland und in Osttirol wird schon am Vormittag freundlicher, sonst erst am Nachmittag. Die Höchstwerte erreichen morgen 15 bis 20 Grad. Der Feiertag, der wird dann am Donnerstag der Vormittag recht sonnig, der Nachmittag dann wieder trüb und zum Teil auch verregnet.
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17: Ihr seid noch fleißig auf der Baustelle, macht die letzten Handgriffe. Ich kümmere mich gleich wieder um die Motivation für die letzten Meter. Zuvor noch alles, was wichtig ist. Die Schlagzeilen. 5:05.
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19: Mit Helene Feichtenhofer. Die Wirtschaftskammer streicht jeden vierten Job in der Zentrale in Wien. Von den 800 Mitarbeitern in Wien-Wieden sollen bis Ende 2027 200 gehen. Das hat die neue Wirtschaftskammerchefin Martha Schulz vor kurzem offiziell gemacht. Schulz will in der Kammer 100 Millionen Euro jedes Jahr ab 2030 einsparen. Viele Jugendliche in Österreich haben laut einem neuen Jugendbericht große Lücken beim Thema Geld und Finanzen. Immer mehr unterschätzen vor allem Risiken im Internet, etwa durch unseriöse Kryptoangebote oder Betrugsmaschen auf Social Media. Und das kann dann schnell zu finanziellen Problemen führen. Für Gerda Holzinger-Burgstaller, Chefin der Erste Bank, ist daher klar, Finanzbildung muss ein Schulfach werden.
5: Finanzbildung ist etwas, was strukturell verbindlich verankert gehört in allen Schultypen, um hier möglichst viele Kinder und Jugendliche zu erreichen.
19: Die befragten Jugendlichen interessieren sich vor allem für Themen wie Budgetplanung, Schulden vermeiden und Geldanlage. In Volders im Bezirk Innsbruck-Land hat gestern Abend ein Elektro-Kinderauto in einer Garage zu brennen begonnen. Der 28-jährige Hausbesitzer hat den Brand bemerkt, als er die Garagentür aufgemacht hat. Er hat dann sofort zu einem Pulverfeuerlöscher gegriffen und damit ist es ihm gelungen, den Brand einzudämmen. Die Feuerwehr musste dann nur mehr Glutnester löschen. Ein technischer Defekt am Kinderauto dürfte den Brand ausgelöst haben. Der US-Bundesstaat Florida verklagt den Chat-GPT-Entwickler OpenAI, weil die Firma mit ihrer künstlichen Intelligenz die Jugend gefährden würde. Die App werde als sicher dargestellt, sei es aber nicht, so die Staatsanwaltschaft. Sie kritisiert, dass es keine Altersüberprüfungen der Nutzer gibt und Chat-GPT oft auch sehr fragwürdige Ratschläge geben würde.
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15: Da ist einiges los auf den Tiroler Straßen. Wir starten auf der A13 Brenner-Autobahn Innsbruck Richtung Brenner-Stau und 5 bis 10 Minuten Zeitverlust vor der Baustelle bei der Lueck-Brücke. Auch auf der BN171 Tiroler Straße gibt es eine Baustelle zwischen Kolsers und Wattens. Da dauert es heute auch in beide Richtungen ein paar Minuten länger. Dichten Verkehr generell haben wir derzeit in den Stadtgebieten von Lienz, Wattens, Hall oder auch in Innsbruck. Und bitte nicht zu schnell. Hier noch die neuesten Blitzer für Tirol nur bei uns auf Live-Radio. Es blitzt bei der A12 Inntal-Autobahn hier bei der Ausfahrt Kranepitten. Danke Anuschka für die Info. Staus und Blitzer, bitte melden 0512 20 80 85. Vielen Dank und gute Fahrt.
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17: Gleich mit der Tiermeldung der Woche. Welches Tier einen Notrufeinsatz ausgelöst hat. Die ganze verrückte Tiergeschichte, die euch die Mundwinkel heute Nachmittag nach oben zieht. Gleich in 5 Minuten.

0: Das ist eine Geschichte, die klingt wie aus einer Tiercomedy.
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0: In Karlsruhe in Deutschland hat ein Passant Hilferufe aus einem Haus gehört. Sofort natürlich den Notruf gewählt. Feuerwehr rückt an, steigt sogar durchs Fenster ein mit einer großen Leiter und findet die Bewohnerin unverletzt vor. Denn der vermeintliche Hilferuf kommt nämlich von ihrem Papagei. Tatsächlich, und so war es, dass ein Papagei einen Notrufeinsatz ausgelöst hat. Der Vogel hat offenbar zu viele Feuerwehr-Dokus geschaut. Andere Papageien sagen Hallo, der übt gleich für den Notruf. Ich glaube, der Einsatzbericht liest sich recht lustig, oder? Täter grün gefiedert und sehr gesprächig. Aber ich glaube, der Papagei ist inzwischen zur Adoption freigegeben.

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0: Ja, Song für alle, bei denen gerade die Scheibenwischer hin und her fetzen. Die Weather Girls, it's raining, man. Und wir bleiben gleich im Wasser, denn Blob the Boss ist wieder zurück. Und plötzlich schauen in Tirol wieder alle, welcher Chef freiwillig durch die Luft fliegt. Am 12. Juni ist es heuer soweit. Area 47, da wird bei Blob the Boss euer Chef, eure Chefin per Luftkissen ins Wasser geschossen. Für manche ist es Teambuilding, für andere lang ersehnte Gerechtigkeit. Und ihr dürft wie immer entscheiden, auch heute, welcher Song um 18 Uhr den musikalischen Höhenflug liefert.
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0: Was darf's denn sein? Entweder der Song mit eingebautem Fluggefühl. Oliver Onions, Flying Through the Air. Oder doch die österreichische Aufforderung zum Abheben von Opus. Jetzt abstimmen, liveradio.tirol/Kaufis Rush Hour. Welcher Song schwebt heute um 18 Uhr ganz nach oben?
2: Und jetzt die aktuelle von Bloy, Red Eyes.

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19: Gleich gibt's Wetter, Tirol-Update und Verkehr. Was kann man beim Wetter schon spoilern, irgendwie, damit die Leute dranbleiben, jetzt 40 Sekunden lang?
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19: 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Wird's nass? 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Ja. 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
20: Hier ist das Tirolwetter bei Live-Radio. Im Studio ist Philipp Kranbacher. Es wird nass bei uns in Tirol und in den nächsten Stunden breiten sich die Regenschauer auch weiter aus. Die können stellenweise auch noch intensiver werden und auch Gewitter sind heute möglich. Da halten wir euch aber natürlich am Laufenden, sobald etwas auftaucht. Die Live-Radio-Forscher, nach einer verregneten Nacht geht es morgen dann noch einmal verregnet los. Im Oberland und in Osttirol wird es dann aber schon am Vormittag freundlicher, sonst eher erst am Nachmittag. Die Höchstwerte erreichen morgen 15 bis 20 Grad. Und für den Live-Radio Happy Nightscape am Abend schaut es generell recht gut aus.
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22: Mit Andi Laich. Ab 14. Juni brauchen Züge zwischen Tirol und Wien rund 30 Minuten länger. In Bayern wird gebaut. Die Strecke zwischen Passau und Obertraubling bei Regensburg ist wegen Bauarbeiten gesperrt. Dadurch müssen mehr Züge übers deutsche Eck fahren und das langsamer. Das Ganze dauert bis Mitte Dezember. Der Fahrplan verschiebt sich. Die ÖBB bitten Zuggäste, sich vorab online über ihre Fahrt zu erkundigen. Heute steigt schon Runde 7 bei den KV-Verhandlungen in der chemischen Industrie. Schon gestern hat es in Tirol erste Warnstreiks gegeben. Tirol-Reporterin Beate Lehner.
23: Wir brodeln. Unter diesem Motto sind 400 Beschäftigte von Novartis in Kundl gestern den zweistündigen Warnstreik angetreten. Der Ärger über die stockenden KV-Verhandlungen ist groß. Mit dem Warnstreik wolle man den Druck vor der heutigen 7. Verhandlungsrunde erhöhen. Die Arbeitgeber haben bisher eine Einmalzahlung von 250 Euro geboten. Die Löhne und Gehälter sollen aber nicht steigen. Die Gewerkschaft hingegen will ein Plus von 3,5%.
22: Und in Volders sorgt ein elektrisches Kinderauto für einen Feuerwehreinsatz. Wegen eines technischen Defekts beginnt es gestern Abend in einer Garage zu brennen. Ein 28-Jähriger kann die Flammen mit einem Feuerlöscher selbst löschen. Die Feuerwehr löscht dann unter schwerem Atemschutz noch Glutnester. 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
20: Auf der L16 der Pitztalstraße hat es einen Unfall gegeben im Gemeindegebiet von Jerzens. Der Verkehr wird hier aktuell wechselseitig angehalten. Wir schauen auf die A13 Brenner-Autobahn Innsbruck Richtung Brenner-Stau und 5 bis 10 Minuten Zeitverlust vor der Baustelle bei der Lueckbrücke. Und generell ist jetzt beim Regenwetter viel los in den Stadtgebieten von Innsbruck, Hall, Wattens, Wörgl oder auch in Lienz. Und bitte nicht zu schnell, es wird geblitzt. Hier die neuesten Blitzer für Tirol nur bei uns auf Live-Radio. A12 Interlautobahn Kufstein Richtung Innsbruck bei der Ausfahrt Vomp. Danke Mario für die Info. Staus und Blitzer jederzeit gerne melden unter 0512 2080 85.
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0: Reloaded. Paula aus Altrans mit einer lustigen deutschen Stelle heute Nachmittag. Paula, gefunden in welchem Song?
1: Im Song Schöme Kass von Destiny.
0: Oh, das Song Contest-Lied von Malta 2021. Mhm. Richtig cool. Und wo hast du da eine lustige deutsche Stelle entdeckt?
1: Also ich höre im Refrain raus So Akes.
0: So Akes. Dann ist das Lied nichts Gescheites, du so ein Käse aussehst. Ja, hören wir es mal kurz an. So ein Käse, okay. Deutsch? So ein Käse. Ja! So ein Käse! Eindeutig! Super! Noch einmal, Achtung, da ist es. So ein Käse! So ein Käse! Jetzt warte mal. So ein Käse. Ja, die ist auch selber nicht überzeugt von ihrem Song, glaube ich, ja?
1: Wer weiß.
0: Danke dir, Paula. Liebe Grüße nach Altrans.
1: Danke, liebe Grüße zurück.
0: Und wenn ihr auch aus einem Song was falsch heraushört, dann bitte melden, zum Beispiel über Insta, Facebook, Live Radio Tirol. Denn auch morgen heißt es wieder um kurz nach 4:30.
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0: Reality. Das ist jetzt so eine Geschichte, bei der man sich denkt, vielleicht wäre dann doch Reden die bessere Lösung gewesen.
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0: Ein 84-Jähriger schießt in die Luft, weil ihm spielende Kinder zu laut waren. Also früher hat man ja auch ein Fenster gerufen, Ruhe jetzt! Aber nicht so in Neunkirchen in Niederösterreich. Da hat ein 84-Jähriger jetzt für einen Cobra-Einsatz gesorgt. Der Mann hat mit einer Schreckschusspistole in die Luft geschossen, weil ihn spielende Kinder in der Nachbarschaft gestört haben. Die Polizei ist gekommen, später auch die Cobra, und der Pensionist kam dann freiwillig aus dem Haus. Bei ihm wurden außerdem mehrere illegale Schusswaffen gefunden. Die sind jetzt zum Glück weg. Aber stellt euch vor, oder? Da spielst du als Kind Räuber und Gendarm und plötzlich spielt die Cobra mit.

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15: Hier ist das Tirolwetter bei Live-Radio. Im Studio ist Philipp Kranbacher. Die ersten Regenschauer ziehen bereits durch Tirol. Aus der Schweiz ist aktuell auch eine massive Regenfront unterwegs Richtung Tirol. Das sind dann auch Gewitter dabei. Falls und wann genau die Front dann auch bei uns in Tirol ankommt, das sagen wir euch dann natürlich sofort Bescheid. Die Live-Radio-Vorschau. Es bleibt morgen am Mittwoch zuerst nass. Später wird es dann aber freundlicher. Mit 15 bis maximal 20 Grad wird es aber auch spürbar kühler. Der Donnerstag, der Feiertag, der startet dann oft noch sonnig, da wird es dann im Laufe des Nachmittags aber wieder zuziehen und es wird auch verregnet.
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17: Dienstag, der 2. Juni, es ist 5 vor 5.
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19: Mit Helene Feichtenhofer. Gute Nachrichten für Festivalbesucher: der Müllbeitrag, der seit 2017 beim Nova Rock und Frequency Festival zu zahlen war, war unzulässig und wird jetzt zurückgezahlt. Der Verein für Konsumenteninformation hat erfolgreich dagegen geklagt, denn die Müllentsorgung gehöre zu einer Festivalorganisation dazu und sei damit grundsätzlich im Ticketpreis enthalten. Wie man zu seinem Geld kommt, weiß Petra Leupold vom VKI.
20: Anspruchsberechtigt sind Festivalbesucherinnen, die in den betroffenen Jahren, also seit 2017, einen solchen Müllbeitrag bezahlt haben. Die können jetzt unter Vorlage des Tickets sich direkt an die Veranstalter wenden und die Rückzahlung beantragen.
19: Mittlerweile ist die Müllentsorgung im Festival-Ticketpreis inkludiert und zur Müllvermeidung setzt man auf ein Belohnungssystem. Seit 2,5 Jahren gibt es die neuen Reisepässe in Österreich und bislang sind 2 Millionen Stück davon ausgestellt worden. Fälschern ist es noch nicht gelungen, die neuen Pässe zu knacken, sagt heute Innenminister Karner. 5-mal hätten sie es versucht, 5-mal seien sie gescheitert. Im Hinblick auf die bevorstehende Urlaubszeit ist der Rat, früh genug zu checken, ob der aktuelle Reisepass noch gilt. Im Schnitt dauert es 5 Werktage, bis man einen neuen Pass bekommt. Der Fiskalrat will, dass der Staat Geld im Gesundheitsbereich effizienter und besser investiert, fordert deswegen Reformen ein. Nur so würde es sich verhindern lassen, dass die Ausgaben ins Unermessliche ansteigen. Empfohlen wird unter anderem der gemeinsame Einkauf von medizinischen Geräten und eine effizientere Nutzung von Großgeräten. So könne es helfen, Spitäler und Ärzte zu einem digitalen Austausch von Bilddaten und Befunden zu verpflichten, um Doppeluntersuchungen zu vermeiden. In Oberösterreich im Bezirk Grieskirchen ist gestern ein 23-jähriger Wiener mit 230 km/h vor der Polizei geflüchtet. Er hat versucht, Polizeistreifen abzudrängen und mehrmals wäre er fast mit entgegenkommenden Autos zusammengestoßen. Am Ende ist der Mann in einem Baustellenbereich gegen ein Baustellenelement geprallt. Danach hat er versucht, zu Fuß zu flüchten, wollte ein Baustellenfahrzeug kapern. Das haben Arbeiter aber verhindert und die Polizei hat den Mann dann festgenommen. Der 23-Jährige wurde in die Justizanstalt Wels eingeliefert. Sein Auto hat die Polizei beschlagnahmt, die Beifahrerin wurde angezeigt.
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15: Da ist jetzt einiges los auf den Tiroler Straßen. Auf der L16 der Pitztalstraße hat es einen Unfall gegeben im Gemeindegebiet von Herzens. Der Verkehr wird hier nach wie vor wechselseitig angehalten. Wir schauen auf die A13 Brennerautobahn Innsbruck Richtung Brenner. Da gibt es nach wie vor Stau und 5 bis 10 Minuten Zeitverlust vor der Baustelle bei der Lueckbrücke. Und auch in den Stadtgebieten ist jetzt gerade recht viel los. In Kufstein zum Beispiel auf der Salurner Straße oder auch in Innsbruck, hier besonders bei der Baustelle rund um die Grasmeierkreuzung oder auch am Rennweg. Staus und Blitzer bitte melden 0512 20 80 85.
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0: Kurz nach 17 Uhr und jetzt wieder eine wichtige Frage heute mal an die wunderbare Katharina aus Fulpmes aus dem schönen Stubai. Liebe Katharina, Schatzi, wie war dein Tag?
1: Hallo Kaufi, mein Tag war bis jetzt sehr fein. Ich habe halt fast ausschlafen können bis 8.30 Uhr. Ich habe abends halt da sitzen, deswegen habe ich können später anfangen in der Arbeit. Und jetzt muss ich mich vorbereiten für die Sitzung und habe ein feines Mittagessen gehabt, eine feine Mittagspause. Sehr produktiv bis jetzt.
0: Was hast du kurz gegessen, weil du so glücklich klingst?
1: Wirklich, ich und heute den Live, den Game Changer überhaupt gehabt. Ich habe einen griechischen Salat, das liebe ich, aber ich habe noch nie Oregano reingetan.
0: Oh, und das hat gleich tausendmal besser geschmeckt.
1: Das ist der Game Changer. Ich muss unbedingt einmal ausprobieren.
0: Okay, aber so richtig so Feta-Käse, Salat, Olivenöl, aber Oregano.
1: Alles. Oregano, ja, ist sogar anscheinend, glaube ich, das Rezept überhaupt, aber ich habe es nicht gewusst bis dato.
0: Hast jetzt quasi die Griechen aufplattelt.
1: Genau, ja.
0: Für alle, die gerade sich entscheiden, was soll man kochen, aber ein griechischer Salat à la Katharina aus Fulpmes heute.
1: Genau. Passt jetzt nicht ganz zum Wetter, weil es ist halt ein bisschen grau in grau alles, aber egal.
0: Wir machen die Fensterläden zu und denken, wir sind in Griechenland.
1: Ganz genau.
0: Ja. Super. Du, vielen, vielen Dank für dein tolles Rezept, liebe Katharina, und dass du es mit uns allen geteilt hast.
1: Sehr gerne.
0: Und wenn du wieder mal Rezeptideen hast, dann rufst du mich gerne an, weil du weißt ja, wer ist immer für dich da.
1: Der Kaufi, das ist ja klar.
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0: Das klingt ein bisschen wie ein Albtraum oder wie die verrückteste Bahngeschichte des Jahres.
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0: Ein Mann schläft in Deutschland im Zug ein und wacht dann in der Zugwaschanlage auf. Das ist so verrückt. Ein 31-Jähriger ist im ICE von Stuttgart nach München eingeschlafen. Beim letzten Kontrollgang dann übersehen worden offenbar. Und als er wieder aufwacht, ist der Zug leer, die Lichter sind aus und der ICE in der Waschanlage. Er kommt nicht mehr rein und nicht mehr raus. Und erst Stunden später wird er dann entdeckt und aus dem Zug geholt. Aber sehr lustig, sein TikTok-Video, das momentan viral geht, wo er dann alleine durch den leeren, dunklen Zug irrt. Endstation, bitte alle aussteigen, war für ihn offenbar nur eine unverbindliche Empfehlung. Er wollte ein bisschen länger schlafen. Aber man muss immer alles positiv im Leben sehen, sage ich immer. Der Mann hat wenigstens sein Deutschland-Ticket maximal ausgereizt.

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19: Hier ist das Tirolwetter bei Live-Radio. Im Studio ist Philipp Kranbacher. In Osttirol regnet es jetzt bereits häufig, zum Teil auch stark. In Nordtirol ist es noch oft trocken. Auch hier werden sich die Schauer im Laufe der nächsten Stunden aber weiter ausbreiten. Die Live-Radio-Vorschau, morgen Mittwoch geht es verregnet los. Untertags wird es dann aber langsam freundlicher, stellenweise auch sonnig. Zuerst in Osttirol und im Oberland, später dann auch zum Beispiel im Unterland. Am Donnerstag, am Feiertag, wäre der Vormittag für alles draußen besser geeignet, da wird der Nachmittag aus heutiger Sicht nämlich wieder verregnet.
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21: Mit Andi Laich. In Innsbruck sollen zwei Massagestudios als illegale Bordelle genutzt worden sein. Die Polizei ermittelt gegen mehrere Personen wegen Zuhälterei und illegaler Prostitution. Tirol-Reporterin Beate Lehner.
22: Schon seit Jahresbeginn hat die Polizei die Massagestudios im Visier. Drei Frauen sollen die Studios als illegale Bordelle geführt haben. Den Mitarbeiterinnen haben sie einen Großteil ihres Lohns abgenommen. Gegen zwei Männer wird ermittelt, weil sie Frauen im Ausland angeworben und für die Prostitution nach Tirol gebracht haben sollen. Nach mehreren Hausdurchsuchungen hat sich der Verdacht erhärtet. Die Massagestudios wurden geschlossen. Die weiteren Ermittlungen laufen.
21: Die nächsten Staus kommen auf Tirol zu, voraussichtlich schon morgen vor dem Start ins verlängerte Wochenende, prognostiziert der ÖAMTC. In Bayern und Baden-Württemberg enden die Pfingstferien, dadurch wird auch viel Rückreiseverkehr erwartet. Stau-Hotspots sind einmal mehr die Brenner-Autobahn im Baustellenbereich Lueckbrücke, die Fernpassstraße und die Zillertalstraße. Und Glasfaser-Internet sogar auf der Alm. Das Land Tirol und der Anbieter Magenta haben jetzt auch drei Almen im Karwendel ans Glasfasernetz angeschlossen, nämlich die Pfalzturnalm, die Gernalm und die Grammaialm. Für Reservierungen, digitales Bezahlen und die Kommunikation mit dem Tal wird eine gute Internetverbindung auch auf der Alm immer wichtiger. Kosten für das Projekt rund 300.000 Euro. 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
19: Es gibt Stau im Wipptal auf der B182 Brennerstraße. Am Weg von Matrei bis nach Steinach, da zeigt die Live-Radio-Echtzeitmessung aktuell ein Plus von 10 Minuten. Und auch in vielen Stadtgebieten ist derzeit richtig viel los. In Innsbruck, in Hall, in Wattens, in Wörgl oder auch in Kufstein. Da kann es jetzt überall ein paar Minuten länger dauern. Staus und Blitzer jederzeit gerne melden unter 0512 2080 85. Vielen Dank und gute Fahrt.
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0: Entweder der Fliegerklassiker Nummer 1. Olive Onions, Flying Through the Air. Oder auch der Song, der schon im Titel sagt, was passiert. Fly High. Opus, letzte Chance, liveradio.tirol/Kaufis Rush Hour. Gleich schon hebt der Sieger ab um 18 Uhr.

0: Das ist wohl die Definition von sich heimisch fühlen.
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0: Eine Frau entdeckt plötzlich im Wohnzimmer einen fremden 19-Jährigen schlafend auf ihrem Sofa. So passiert in Deutschland, in Niedersachsen. Da kommt eine Frau ins Wohnzimmer und findet dort plötzlich einen fremden 19-Jährigen schlafend auf ihrem Sofa. Der Jugendliche war offenbar so rauschig und durch die offene Terrassentür im falschen Haus gelandet und hat sich einfach schlafen gelegt. Die Polizei hat ihn dann anschließend nach Hause gebracht. Verrückt, oder? Andere bestellen sich nach dem fortgehenden Taxi. Der hat sich einfach mal ein Wohnzimmer organisiert. Wie ich finde, der junge Mann hat ja das Airbnb-Konzept revolutioniert, oder? Übernachten ohne Buchung? Auch das funktioniert. Sensationell. Was wir leider nicht wissen ist, hat er beim Aufwachen wenigstens gefragt, ob es Frühstück gibt?

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15: Hier ist das Tirolwetter bei Live-Radio. Im Studio ist Philipp Kranbacher. In Osttirol, da regnet es bereits häufig. Auch rund um Nordtirol sind schon viele Schauer dabei. Entlang der Grenze zu Bayern oder auch Südtirol. Im Laufe des Abends und in der Nacht werden sich die Schauer dann auch in Nordtirol weiter ausbreiten. Auch Gewitter können da heute mit dabei sein. Da halten wir euch natürlich am Laufenden. Die Live-Radio-Vorschau. Morgen geht es in der Früh grau und nass los. Es wird dann aber freundlicher. Zuerst in Osttirol und im Oberland, später dann auch im Außerfern und im Unterland. Die Höchstwerte morgen, es wird spürbar kühler, die liegen zwischen 15 und 20 Grad.
16: Es ist 5 vor 6, schönen Dienstagabend.
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18: Mit Helene Feichtenhofer. Die Staatsanwaltschaft Wels hat ihre Ermittlungen gegen 4 Mitglieder der Freiheitlichen Jugend eingestellt, die in einem Lokal in Gosau eine Version des Lieds L'amour toujours gesungen haben, mit dem Text Deutschland den Deutschen, Ausländer raus. Die 4 hätten im Text weder zu Gewalt aufgerufen, noch zu Hass aufgestachelt oder eine geschützte Personengruppe beschimpft, heißt es in der Begründung. Zu einem ähnlichen Vorfall im Dezember letztes Jahr in Linz gibt es noch keine Entscheidung. Wer beim Nova Rock oder Frequency Festival zwischen 2017 und 2025 Müllpfand bezahlt hat, bekommt sein Geld zurück. Dieser Müllbeitrag hätte nämlich gar nicht eingehoben werden dürfen, hat der oberste Gerichtshof nun entschieden. Der Verein für Konsumenteninformation hatte geklagt und eben jetzt vom Gericht Recht bekommen, sagt uns Petra Leupold vom VKI.
19: Die Müllentsorgung ist Teil einer ordnungsgemäßen Festivalorganisation und grundsätzlich schon durch den Ticketpreis abgegolten.
18: Betroffene können sich mit ihrem Ticket per Mail an die Veranstalter wenden und bekommen dann eben das Geld zurück. Die EU-Kommission rät Österreich und 8 weiteren Schengen-Staaten, darauf hinzuarbeiten, dass sie die Grenzkontrollen bald beenden können. Die Länder sollten da auf Alternativen wie bessere regionale Zusammenarbeit setzen. Die EU selbst hat gestern den Weg für Abschiebezentren außerhalb Europas freigemacht. In die sollen Asylwerber kommen, wenn sie abgelehnt werden, aber nicht in ihre Heimatländer zurückgebracht werden können. Fußball. Das ÖFB-Team muss bei der WM in 2 Wochen ohne Christoph Baumgartner auskommen. Der 26-Jährige hat gestern beim Aufwärmen vor dem Länderspiel eine Muskelverletzung im rechten Oberschenkel erlitten. Die heutige MRT-Untersuchung hat gezeigt, dass ein Einsatz bei der WM für ihn nicht möglich sein wird, so die Info des ÖFB.
16: Ich wünsche mal gute Besserung.
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15: In Hall hat es Probleme mit einer Ölspur gegeben auf der BN171 Tiroler Straße. Der Verkehr ist hier vorübergehend über den Brockenweg umgeleitet worden. Jetzt gibt es wieder freie Fahrt, meldet uns die Polizei. Rechnet in Hall aber bitte generell auch weiterhin mit Verzögerungen jetzt im Feierabendverkehr. Auch im Wipptal gibt es Stau auf der BN182 Brennerstraße am Weg von Matrei bis Steinach. Höhe M-Preis, da steht eine Dossierampel. Vor dieser Ampel dauert es aktuell 10 Minuten länger. Und auch in den Stadtgebieten spüren wir jetzt noch den Feierabendverkehr, da kann es immer wieder um die 5 Minuten länger dauern. Staus und Blitzer, bitte melden 0512 2080 85. Vielen Dank und gute Fahrt.
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16: 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Und ihr passend dazu heute den richtigen Fliegersong in den Feierabend gewählt bei
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16: Während die Bosse bald baden gehen, hebt dieser Song jetzt direkt ab in euren Feierabend. 57,1% haben sich entschieden für Oliver Onions Flying Through.

0: Kaufis Rush Hour bei Live Radio mit einer sehr optimistischen Schlagzeile, wie ich finde. Jeder Neunte glaubt, dass Österreich heuer Weltmeister wird. Seid ihr da einer davon?
1: Ja, kann sein, man kann nicht wissen, aber.
0: Und seit gestern wissen wir auch, dass wir zu Zehnten schon schlecht sind, gell?
1: Genau, ja. Ich habe das Spiel nicht gesehen, aber. Nein, kann schon was. Also, man kann auf jeden Fall Viertelfinale oder so, ist sicher realistischer.
0: Was glaubst denn du, schafft Österreich den Weltmeistertitel heuer?
2: Ja, logisch, Italien ist weggenommen, so Österreich dazu.
0: Ja. Schauen wir mal, wie schnell wir wieder auf den Boden der Tatsachen zurückkehren, oder?
2: Ich glaube, wahrscheinlich schneller werden wir mögen.
0: Was sagt der junge Fußballexperte? Österreich heuer Weltmeister oder eher nicht so?
3: Boah, vielleicht, ja. Geht schon. Ich glaube schon. Geht schon, ja.
0: Und jeder Neunte glaubt, dass Österreich heuer Weltmeister wird. Seid ihr auch einer von den Neun oder sagt ihr nein?
4: Es ist, glaube ich, schwer. Aber es könnte machbar sein, zumindest aus der Gruppenaussatzkammer.
5: Ich glaube eher nicht. Ich glaube, dass die anderen Nationen einfach besser sind.
0: Wer ist so dein Geheimtipp heuer?
5: Argentinien.
4: Ja, also tatsächlich bin ich, habe den Patriotismus genug in mir verankert, dass ich ganz fest hoffe und davon ausgehe, dass sie gewinnen werden. Ja. Mein Herz sagt ja.
0: Was sagt die Gattin?
6: Ich glaub's nicht.
0: Was glaubst du, Österreich? Keine Chance, oder?
6: Der Beste soll gewinnen.
0: Das wissen wir schon, aber Österreich?
6: Ach, keine Ahnung.
0: Na. Chancenlos.
6: Er schon.
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1: Es geht wieder los, der erste Live-Radio Happy Night Skate des Sommers. Wir skaten gemeinsam quer durch Innsbruck. Treffpunkt ist heute um 19 Uhr beim Parkplatz beim Happy Fitness am Innsbrucker Mitterweg. Das Motto heute: Bad Taste. Die Serie The Amazing Digital Circus gilt als Internet-Streaming-Hit. Im Metropol-Kino in Innsbruck gibt es dazu eine Weltpremiere. Diese Woche von Donnerstag bis Sonntag gibt es Episode 8 und die brandneue Episode 9. Tickets gibt es unter www.metropol-kino.at oder direkt an der Kinokasse. Und diesen Freitag ist es wieder soweit, der Wochenendstart auf der Innsbrucker Seegrube beim Gruben Afterwork. Jeden ersten Freitag im Monat Sundowner auf der Terrasse vom Restaurant Seegrube mit DJ-Sets von 16 bis 21 Uhr. Infos gibt's auf nordkette.com.
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18: Jetzt gibt's noch Kinderführungen. 5 vor halb 7, hier ist das Tirolwetter bei Live-Radio. Im Studio ist Philipp Kranbacher. In Osttirol ist es schon oft nass, in Nordtirol ist es noch meistens trocken. Ab und zu blitzt jetzt sogar noch einmal die Sonne ein wenig durch. Aus der Schweiz kommt da aber eine dicke Regenfront auf uns zu. Aktuell ist die bereits in Vorarlberg. Im Laufe der nächsten Stunden wird sie dann wohl auch Tirol erreichen. Auch die Nacht wird somit nass, es kann auch teilweise stark regnen. Die Live-Radio-Vorschau, es bleibt morgen zuerst nass, später wird es freundlicher, mit 15 bis maximal 20 Grad wird es auch kühler. Der Donnerstag, der Feiertag, startet oft noch sonnig, da wird es dann im Laufe des Nachmittags aber wieder verregnet.
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19: Mit Andi Laich. Online-Shoppen boomt nach wie vor bei uns in Tirol. Österreichweit sind letztes Jahr Rekordwerte erreicht worden. 10% am gesamten Einzelhandel macht mittlerweile das Online-Shoppen aus. Ohne die Verbindung von stationär und online gehe nichts mehr, heißt es aus dem Handel, der wenig überraschend keine Freude mit der geplanten Paketsteuer hat. Wie diese Pläne konkret aussehen, alle Details gibt's auf unserer Website liveradio.tirol. In Folder sorgt ein elektrisches Kinderauto für einen Feuerwehreinsatz. Wegen eines technischen Defekts beginnt es gestern Abend in einer Garage zu brennen. Ein 28-Jähriger kann die Flammen mit einem Feuerlöscher selbst unter Kontrolle bringen. Die Feuerwehr löscht dann unter schwerem Atemschutz noch Glutnester. Und Football, die Raiders Tirol bestreiten diese Woche ihr erstes Heimspiel in der neuen EFA-Saison. Gegen Frankfurt Galaxy wollen die Raiders am Samstag mit den Fans im Rücken den ersten Saisonsieg einfahren. Head Coach Juan Fatah:
20: Heimspiel im Tivoli ist was ganz, ganz Besonderes. Und nicht zuletzt auch wegen der Fans, die da sind, das Spiel gut kennen, die Raiders lieben. Und meine Jungs werden alles daran tun, dass man stolz auf die Mannschaft sein kann. Und wir arbeiten daran, jede Woche besser zu werden.
19: In den ersten beiden Spielen habe die Mannschaft schon große Fortschritte gemacht, so der Trainer. Dieser Trend soll sich fortsetzen. Kickoff ist am Samstag um 18 Uhr. 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
18: Schön langsam wird es etwas ruhiger auf den Tiroler Straßen. Den Feierabendverkehr spüren wir aber noch, zum Beispiel in den Stadtgebieten von Innsbruck, Hall, Wörgl oder auch Kufstein. Da kann es nach wie vor ein paar Minuten länger dauern. Staus und Blitzer bitte melden 0512 20 80 85. Vielen Dank und gute Fahrt.
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0: 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Und während wir uns ja im Alltag über Termine, über Stau, über Rechnungen aufregen, da freuen wir uns im Urlaub ja plötzlich über ganz andere Probleme.
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3: 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Wie soll ich mich denn da entscheiden?
1: Und auf Platz 1.
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5: Die aktuelle von Dermot Kennedy, Funeral.
6: Ja,

0: So, der Dienstag fadet jetzt langsam aus. Was könnte man jetzt noch sagen zum Schluss von Kaufis Rush Hour Schönes?
1: Pfirti.
0: Ja, danke an die Leich aus der Live-Radio-Nachrichtenredaktion. Da schließe ich mich an, wünsche euch einen feinen Abend, genießt es auf der Couch oder wo auch immer und würde mich freuen, wenn wir uns dann morgen wieder hören. Kaufis Rush Hour von 3 bis frei.
2: Jetzt kommen wir langsam zum Schluss und geben Ihnen sozusagen als kostenlose Zugabe noch einen gespielten Witz. Viel Vergnügen.
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4: Hallo Mama, jetzt flieh bitte nicht aus, aber ich bin im Krankenhaus.
5: Kroll, du bist jetzt seit 8 Jahren Arzt. Hör auf, mich jetzt mal so anrufen.
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19: Hier ist das Tirolwetter bei Live-Radio. Im Studio ist Philipp Kranbacher. Die Regenfront aus der Schweiz, die hat jetzt auch Tirol erreicht, im Raum St. Anton und im Außerferm. Da geht es bereits los mit ordentlichen Regenschauern. Die werden im Laufe der nächsten Stunden über Tirol drüber ziehen. Die Temperaturen in der Nacht, die liegen dann zwischen 7 und 13 Grad. Die Live-Radio-Vorschau, es bleibt morgen zuerst nass, später wird es dann aber freundlicher mit 15 bis maximal 20 Grad, aber auch eine Spur kühler. Der Donnerstag, der Feiertag, startet dann oft noch sonnig, da wird es im Laufe des Nachmittags aber wieder eher verregnet. 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
20: Mit Helene Feichtenhofer.
14: Kommende Woche hält Finanzminister Martha Bauer seine Budgetrede. Schon heute warnen NGOs wie die Caritas und die Volkshilfe davor, bei der Sozialhilfe einzusparen. Denn schon jetzt würden viele Menschen trotz Sozialhilfe kaum über die Runden kommen, sagt Caritas-Präsidentin Nora Tödling-Musenbichler.
20: Armut ist Realität in Österreich. Wir sehen das jeden Tag in unseren Beratungsstellen und auch die offiziellen Zahlen zeigen das. 18,6% der Menschen in Österreich sind armuts- oder ausgrenzungsgefährdet.
14: Auch die Inflation belastet die Österreicherinnen und Österreicher immer mehr. Im Mai dürfte sie bei 3,7% liegen, schätzt heute die Statistik Austria, nach 3,4% im April. Seit 2,5 Jahren gibt es die neuen Reisepässe in Österreich und bislang sind 2 Millionen Stück davon ausgestellt worden. Fälschern ist es noch nicht gelungen, die neuen Pässe zu knacken, sagt heute Innenminister Karner. 5-mal hätten sie es versucht, 5-mal seien sie gescheitert. Im Hinblick auf die bevorstehende Urlaubszeit ist der Rat, früh genug zu checken, ob der aktuelle Reisepass noch gilt. Im Schnitt dauert es 5 Werktage, bis man einen neuen Pass bekommt. Die Polizei will im Wiener Donaupark stärker auf Streife gehen nach 2 Vorfällen mit Kindern. Ende Mai hat ein Mann eine 9-Jährige festgehalten. Erst als ein Passant aufmerksam wurde, hat er das Mädchen losgelassen und ist verschwunden. Schon im April soll ein Unbekannter eine 5-Jährige angesprochen und aufgefordert haben, mitzukommen. Wer beim Nova Rock oder beim Frequency Festival zwischen 2017 und 2025 Müllpfand bezahlt hat, bekommt sein Geld zurück. Die Festivals haben in dieser Zeit ein Pfand von bis zu 20 Euro kassiert, das bei der Rückgabe eines vollen Müllsacks einbehalten worden ist. Das war nicht richtig, so hat jetzt der oberste Gerichtshof geurteilt. Betroffene können sich mit ihrem Ticket per Mail an die Veranstalter wenden.
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19: In den Stadtgebieten sind jetzt noch die Letzten am Heimweg. Im Feierabendverkehr ist uns aktuell aber nichts mehr gemeldet, wo ihr nennenswert Zeit liegen lasst. Staus und Blitzer jederzeit gerne melden unter 0512 20 80 85. Vielen Dank und gute Fahrt.

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5: Und jetzt die aktuelle von
4: Thorstein Einerson. Alle

0: gestatten Sebastian Kaufmann. 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
7: Kurz vor halb acht, hier ist das Tirolwetter bei Live Radio. Im Studio ist Philipp Kranbacher. Schönen Dienstagabend. Vom Oberland her beginnt es jetzt immer häufiger zu regnen. Im Raum St. Anton und auch im Außerfern geht es bereits los mit ordentlichen Regenschauern. Die werden im Laufe der nächsten Stunden über ganz Tirol drüber ziehen. Die Temperaturen in der Nacht liegen zwischen 7 und 13 Grad. Die Live Radio Vorschau, es bleibt morgen am Mittwoch zuerst nass. Später wird es etwas freundlicher mit 15 bis maximal 20 Grad wird es auch kühler. Der Donnerstag, der Feiertag, der startet dann oft noch sonnig, da wird es dann im Laufe des Nachmittags aber wieder verregnet.
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8: Mit Andi Laich. Gleich mehrere Betrugsfälle mit riesigem Schaden innerhalb kürzester Zeit. Ein Osttiroler und eine Stubaierin verlieren jeweils über 100.000 Euro, als sie auf

0: Online-Plattformen investieren. Tirol-Reporterin Beate Lehner.
1: Der 63-jährige Osttiroler investiert auf der Anlageplattform über 100.000 Euro und überweist auf mehrere ausländische Konten. Als er sich seinen vermeintlichen Gewinn auszahlen lassen will, soll er nochmal zahlen. Das macht der Osttiroler nicht mehr. Da bricht der Kontakt zur Plattform ab. Ganz ähnlich läuft es für eine 77-jährige Stubaierin. Auch sie investiert auf einer Online-Plattform in der Hoffnung aufs große Geld. In beiden Fällen entsteht ein Schaden von über 100.000 Euro.
0: Am Hantenjoch stürzt ein Motorradfahrer ab. In einer Linkskurve verliert der 27-Jährige gestern Nachmittag die Kontrolle über sein Motorrad. Er stürzt über steiles Waldgelände. Das Motorrad bleibt an einem Baum hängen. Verletzt muss der Fahrer ins Krankenhaus Zams gebracht werden. Und Premiere beim EPSA Corsa-Marsch. Zum ersten Mal gibt es dieses Jahr einen Kids-Sprint für die Jahrgänge ab 2013. Der Sprint steigt am 13. Juni bei der Mittelschule EPS. Anmelden ist nicht notwendig. Bei den Erwachsenen ist der EPSA Corsa-Marsch mit 1200 Anmeldungen schon seit Wochen ausverkauft. 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
3: Da sind wir flott durch. Aktuell gibt es keine Probleme auf den Tiroler Straßen. Ihr kommt überall flüssig ans Ziel. Wenn euch doch was unterkommt, Staus und Blitzer jederzeit gerne melden. 0512 20 80 85. Vielen Dank und gute Fahrt.

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1: Der Happy Night Skate ist zurück. 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Mit DJ-Sets von 16 bis 21 Uhr. 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
8: Schönen Dienstagabend, hier ist das Tirolwetter bei Live-Radio, im Studio ist Philipp Kranbacher. Die Nacht wird nass und frisch, 7 bis maximal 13 Grad. Dazu ziehen Regenschauer über Tirol, aktuell von der Grenze bei Vorarlberg über das Oberland bis Imst. Auch Gewitter sind da heute noch möglich. Die Live-Radio-Vorschau, morgen geht's vorerst einmal verregnet los. Untertags wird's dann zwar freundlicher, mit 15 bis maximal 20 Grad ist es aber eine Spur kühler als zuletzt. Der Donnerstag, der Feiertag, beginnt recht freundlich, da kommen dann im Laufe des Tages aber Regenwolken dazu. 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
10: Mit Helene Feichtenhofer. Der Made in Europe Förderbonus für europäische Teile in Photovoltaikanlagen soll zu einer Made in Europa Pflicht werden, kündigt Wirtschaftsminister Hartmannsdorfer an. Generell sollen PV-Anlagen ab dem nächsten Jahr nur noch gefördert werden, wenn sie auch einen Batteriespeicher mit dabei haben. Den entsprechenden Plan will der Wirtschaftsminister den Regierungspartnern SPÖ und NEOS nächste Woche vorlegen. Die Wirtschaftskammer streicht jeden vierten Job in der Zentrale in Wien. Von den 800 Mitarbeitern in Wien-Wieden sollen bis Ende 2027 200 gehen. Das hat die neue Wirtschaftskammerchefin Martha Schulz vor kurzem offiziell gemacht. Schulz will in der Kammer 100 Millionen Euro jedes Jahr ab 2030 einsparen. Die Staatsanwaltschaft Wels hat ihre Ermittlungen gegen 4 Mitglieder der Freiheitlichen Jugend eingestellt, die in einem Lokal in Gosau eine Version des Lieds L'amour toujours gesungen haben, mit dem Text Deutschland den Deutschen, Ausländer raus. Die 4 hätten im Text weder zu Gewalt aufgerufen, noch zu Hass aufgestachelt oder eine geschützte Personengruppe beschimpft, heißt es in der Begründung. Zu einem ähnlichen Vorfall im Dezember letztes Jahr in Linz gibt's noch keine Entscheidung. Der Handybetreiber Magenta T-Mobile warnt derzeit vor einer Betrugsmasche. Unbekannte verschicken SMS und sprechen darin von Treuepunkten, die verfallen würden. Man solle doch auf einen Link klicken, um sich diese Treuepunkte noch zu sichern. Das auf keinen Fall tun, so der Mobilfunkanbieter. Auch keine Daten bekannt geben. Allen, die auf den Betrug schon reingefallen sind, rät der Mobilfunker, sich an den offiziellen Kundenservice zu wenden bzw. sofort bei der Bank anzurufen und das Konto sperren zu lassen.
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8: Da haben wir Good News jetzt zum Abend hin. Aktuell rollt der Verkehr flüssig auf den Tiroler Straßen und sind keine nennenswerten Probleme gemeldet. Wenn euch doch was auffällt, Staus und Blitzer, gerne melden 0512 20 80 85. Schönen Abend und gute Fahrt mit Live-Radio.

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